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1: Am Mikrofon Arthur Treinacher. Guten Morgen. Niedrigere Tempolimits könnten viele Schwerverletzte und Verkehrstote verhindern. Zu diesem Schluss kommt eine Analyse des gewerkschaftsnahen Momentum-Instituts. Demnach würde allein Tempo 100 auf Autobahnen die Zahl der Verkehrstoten um mehr als 2/3 senken. Niklas Lercher informiert.
2: Mehr als 400 Menschen sind vergangenes Jahr im Straßenverkehr ums Leben gekommen. Die Zahl könnte deutlich sinken mit einer Reduktion des Tempolimits, betont Sophie Achleitner vom gewerkschaftsnahen Momentum-Institut.
3: Geringe Geschwindigkeit bedeutet weniger Schwerverletzte bei Verkehrsunfällen und auch weniger Verkehrstote.
2: Mit Tempo 100 statt aktuell 130 auf Autobahnen könnten gut 2/3 der Verkehrstoten verhindert werden. Ähnliches gilt für Land- und Schnellstraßen.
3: Auf Landstraßen und Schnellstraßen kann ein Tempolimit 80 km/h zu einer Reduktion von Verkehrstoten um 64% führen.
2: Anders gesagt, statt 163 Verkehrstoten wie im vergangenen Jahr wären es 59. Im Ortsgebiet würde die Zahl der Verkehrstoten knapp um die Hälfte reduziert werden. Zudem sinke mit geringerer Geschwindigkeit der CO2-Ausstoß und der Spritverbrauch, betont Achleitner vom Momentum-Institut. Eine Reduktion der Tempolimits sei längst überfällig.
1: US-Präsident Trump hat ein Abkommen zur Entwaffnung der Hamas im Gazastreifen verkündet. Nach seinen Angaben wurde die Vereinbarung vom sogenannten Friedensrat erzielt. Laut US-Kreisen hat die Hamas einer Entwaffnung zugestimmt. Eine offizielle Stellungnahme Israels gibt es bisher nicht. Bei seinem jüngsten Luftangriff soll Russland erstmals seit längerer Zeit wieder eine Rakete aus Nordkorea eingesetzt haben, das sagte der ukrainische Präsident Selenskyj. Die Rakete soll ein Wohnhaus bei Kryvyi Rih getroffen haben. 6 Mitglieder einer Familie wurden nach vorläufigen Angaben getötet. Nordkorea gilt als wichtiger Waffenlieferant Russlands. 4 österreichische Clubs haben die 3. Qualifikationsrunde im Fußball-Europacup erreicht. Die Wiener Austria machte mit einem 3:1 Heimsieg den Aufstieg in der Conference League Quali perfekt. Martin Lang.
4: Aus einem 0:1 Rückstand nach 4 Minuten machen die Austrianer gegen Liepai aus Lettland einen 3:1 Heimsieg. Und weil die Austria vor einem Jahr schon Anfang August im Europacup ausgeschieden ist, will man heuer nach 4 Jahren wieder in eine Gruppenphase. Aber der nächste Gegner heißt weiter Jerusalem, Austria-Stürmer Johannes Eggestein.
5: Es ist natürlich schon so in den Qualifikationsrunden, dass man die Gegner jetzt auch nicht so richtig gut einschätzen kann. Aber ich glaube, wir sind sehr stabil als Mannschaft aktuell. Und ich glaube, wenn wir wieder auf unserem Niveau spielen, haben wir auch da wieder eine gute Chance, die Runde zu überstehen.
4: Weiter Jerusalem muss die Austria fürs Auswärtsspiel nach Ploiești in Rumänien. Rapid spielt in der Conference League Quali nächste Woche in Estland. Salzburg trifft in der Europa League Quali auf Paphos aus Zypern. Und für Sturm Graz geht es in der Champions League Qualifikation zu Fenerbahce Istanbul.
1: Und beim WTA 500 Tennisturnier in Washington ist Anastasia Potapova im Achtelfinale ausgeschieden. Sie unterlag in der Nacht der Russin Diana Schneider klar mit 1:6 und 2:6. Das waren die Nachrichten mit Arthur Treinacher.
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1: Na mikrofon Arthur Dreinacher. Guten Morgen. Ausnahmezustand in der spanischen Exklave Ceuta in Nordafrika. Tausende Migrantinnen und Migranten haben die Stadt erreicht. Die meisten kamen von Marokko aus, schwimmend über die Grenze. Mindestens 9 Menschen sind dabei ums Leben gekommen. Barbara Tschandl berichtet.
2: Tausende Migrantinnen und Migranten erreichen in Ceuta die Küste. Sie sind über viele Kilometer hinweg geschwommen und komplett erschöpft. Ganze Menschenmassen bewegen sich von der Küste Richtung Stadt. Auf dem Weg rufen viele, es lebe Spanien. Sie klettern über Grenzzäune und Absperrungen. Die Sicherheitskräfte sind überfordert. Noch gestern am Abend wurde auf Bitte der Stadtregierung Militär entsandt, um die Polizei zu unterstützen. Ein Bewohner von Ceuta erzählt.
3: Wenn sie ankommen, stehen sie vor der harten Realität, dass sie nichts haben. Und die Leute behandeln sie, als wären sie niemand.
2: Ceuta bildet zusammen mit der nahegelegenen spanischen Exklave Melilla die einzige Landgrenze der Europäischen Union zu Afrika. In beiden Städten kommt es immer wieder zu Versuchen von Migranten, auf diesem Weg die EU zu erreichen.
1: Die FIFA weist die Kritik an ihren Plänen zum Verkauf von Beteiligungen an der Fußball-WM an private Investoren zurück. Niemand verkaufe den Fußball, heißt es. Zugleich wirft der Weltverband den Medien falsche Berichte vor, die den Konsultationsprozess gestört hätten. An diesem halte die FIFA aber fest. Die UEFA hatte gestern mit einem Boykott der WM durch Europa gedroht, sollte der Weltverband seine Pläne umsetzen. Die anhaltende Hitze und Trockenheit setzen auch der Landwirtschaft in Europa zu. Vor allem Getreide werden Ernteeinbußen befürchtet. Julian Kern aus unserer Wirtschaftsredaktion, wie ist die Lage bei der Getreideernte in der EU?
4: Ja, Expertinnen und Experten gehen davon aus, dass die Getreideernten heuer um fast 7% zurückgehen. Hauptgrund ist die anhaltende Trockenheit. Zusätzlich belasten die Kriege im Iran und in der Ukraine die Situation, weil dadurch generell auch weniger Getreide und vor allem auch weniger Düngemittel auf den weltweiten Markt kommen.
1: Und wie sieht die Prognose konkret für Österreich aus?
4: Für Österreich fällt die Prognose noch schlechter aus. Laut Landwirtschaftskammer dürfte die Getreideernte heuer um rund ein Fünftel geringer ausfallen als im Vorjahr. Besonders betroffen sind das Weinviertel und das Nordburgenland, wo es monatelang zu wenig geregnet hat. Früher oder später wird das dann wohl auch durch höhere Preise in den Supermärkten zu spüren sein.
1: Danke, Julian Kern. Niedrigere Tempolimits könnten die Zahl der Schwerverletzten und Verkehrstoten deutlich senken. Zu diesem Ergebnis kommt eine Analyse des gewerkschaftsnahen Momentum-Instituts. Demnach würde Tempo 100 auf Autobahnen die Zahl der Verkehrstoten um mehr als 2/3 reduzieren. Laut Institut würden außerdem CO2-Ausstoß und Treibstoffverbrauch sinken. Und heute Nachmittag um 15 Uhr läuten in allen katholischen Pfarrgemeinden für 5 Minuten die Kirchenglocken. Damit soll auf die Millionen Menschen aufmerksam gemacht werden, die weltweit Hunger leiden oder daran sterben. Zu der Aktion hat die Caritas aufgerufen. Das waren die Nachrichten mit Arthur Dreinacher.
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1: A mikrofon Arthur Treinacher. US-Präsident Trump hat neuerlich ein Abkommen für den Gazastreifen angekündigt. Die Terrororganisation Hamas soll ihrer Entwaffnung zugestimmt haben, Israel bereit sein zum Rückzug aus dem palästinensischen Gebiet. Ein Zeitplan fehlt, Hartmut Fiedler berichtet.
2: Es könnte ein politischer Durchbruch im Nahen Osten sein oder eine weitere leere Ankündigung aus dem Weißen Haus. Präsident Trump selbst nannte es in einer Verlautbarung über die sozialen Medien einen monumentalen Schritt. Der vor einem Jahr auf seine Initiative einberufene Friedensrat hat angeblich eine vollständige Entwaffnung der Hamas und anderer Terrorgruppen im Gazastreifen erreicht. Die Hamas bestätigt die Angaben gegenüber dem britischen Rundfunk BBC zumindest teilweise. Einzelheiten zur Umsetzung fehlen. Unklar ist vor allem, was wann passieren soll. Israel soll bereit sein, seine Soldaten aus Gaza abzuziehen. Eine offizielle Stellungnahme der Regierung Netanyahu fehlt allerdings.
1: Spanien setzt nach dem massenhaften Grenzübertritt von Migranten nun auch das Militär in der Exklave Ceuta in Nordafrika ein. Medienberichten zufolge gelangten tausende Menschen von Marokko aus schwimmend oder über die Grenzanlagen in die Stadt. Mindestens 9 Menschen kamen dabei ums Leben. Heute will Ministerpräsident Sanchez Ceuta besuchen. Bei einer Explosion in einer Kohlemine in der pakistanischen Provinz Belutschistan sind mindestens 34 Bergleute ums Leben gekommen. Mehrere Arbeiter werden laut Behörden noch vermisst. Die Suche läuft weiter. Grubenunglücke ereignen sich in Pakistan wegen unzureichender Sicherheitsstandards immer wieder. Die Trockenheit setzt den Flüssen in Niederösterreich weiter zu. In der Pilach und der Traisen wird das Wasser für die Fische knapp. Um die Lage zu entschärfen, geben Wasserkraftwerksbetreiber mehr Wasser ab. Elisabeth Czaska informiert.
3: Normalerweise fließt in der Pilach im Bezirk St. Pölten 4-mal so viel Wasser wie aktuell. Die Situation für die Fische ist dramatisch und verschärft sich täglich, sagt Gregor Grafogl vom Landesfischereiverband.
4: Wir sind wirklich derzeit an der Schwelle zu einer Katastrophe. Es ist vor einigen Jahren schon extreme Temperaturen gemessen worden. 2018 war das letzte Mal, wo es so extrem war. Und das ist jetzt wirklich beispiellos.
3: Die Fische sammeln sich in Vertiefungen und versuchen dort zu überleben. Das klappt, weil die Kraftwerksbetreiber freiwillig mehr Wasser abgeben. Ob das reicht, damit die Fische die kommenden Hitzetage überleben, ist ungewiss. Auch von Notabfischungen mit Netzen wird bereits gesprochen. Gefährdet seien vor allem Forellen und Huchen.
1: Mit dem Ferienbeginn in Bayern und Baden-Württemberg startet am Wochenende die größte Reisewelle des Sommers. Erstmals werden deshalb auf der Tauernautobahn die Ausfahrten Golling und Kuchl für jeweils 10 Stunden komplett gesperrt, auch für Einheimische. Damit soll der Schleichverkehr durch die beiden Tennengauer Gemeinden entlang der A10 verhindert werden. Das waren die Nachrichten mit Arthur Treinacher.
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1: A mikrofon Arthur Treinacher. Die anhaltende Trockenheit bringt die Landwirtschaft zunehmend unter Druck. Landwirtschaftskammerpräsident Josef Moosbrugger spricht im ORF-Radio von einer dramatischen Situation. Besonders betroffen sind die Herbstkulturen.
2: Abgerechnet wird, wenn die Ernte in der Scheune ist, aber Faktum ist, wir haben bei sämtlichen Herbstkulturen Mais, Kürbis, Zuckerrübe, Erdäpfel, Soja, sehen wir Kulturen, die massive Probleme haben. Und damit haben wir schon die Sorge, dass auch bei sämtlichen Herbstkulturen massive Ertragseinbußen, Schäden vorhanden sind, die in dieser Form, auch wenn die Witterung sich noch verbessert, nicht aufgeholt werden können. Derzeit ist die Situation, dass auch in vielen Grünland-Futterbaubetrieben einfach die Felder braun sind und viele Grünlandbetriebe, die Vieh halten, auch mittlerweile Wintervorräte verfüttern. Und das ist schon eine sehr dramatische Situation.
1: So Landwirtschaftskammerpräsident Moosbrugger. US-Präsident Trump hat einen Plan zur Entwaffnung der Hamas im Gazastreifen verkündet. Für die Sicherheit sollen eine internationale Stabilisierungstruppe und eine neue palästinensische Polizei sorgen. Medienberichten zufolge hat die Hamas zugestimmt. Eine Reaktion Israels steht noch aus. Erneut sorgt eine KI-Panne für Schlagzeilen. Nach dem Vorfall bei OpenAI meldet nun auch Anthropic Probleme bei Sicherheitstests. Wegen eines Fehlers im Testaufbau griffen drei KI-Modelle auf Systeme realer Unternehmen zu. Der Fehler wurde erst bei einer nachträglichen Überprüfung von mehr als 141.000 Testläufen entdeckt. Der Streit im Fußball eskaliert endgültig wegen der WM-Verkaufspläne von FIFA-Präsident Gianni Infantino. Die FIFA weist die Kritik zurück und sagt, sie wolle den Fußball nicht verkaufen. Doch immer mehr Länder wollen jetzt die nächste WM boykottieren. Wolfgang Eichinger.
3: Ja, gestern hat es eine Dringlichkeitssitzung nach der anderen gegeben. Zuerst hat die UEFA Gianni Infantino erklärt, mit uns nicht verkauft die FIFA Anteile der Fußball-WM an Privatinvestoren, dann wird der Europäische Verband alle Weltmeisterschaften boykottieren. Das war ein einstimmiger Beschluss aller 55 europäischen Verbände. Und in der Nacht haben auch die 41 Mitglieder des Verbandes von Nord- und Mittelamerika sowie der Karibik sich gegen Infantinos Plan gestellt.
4: More bad news for Gianni Infantino. They are making it very, very clear. That they're unhappy with FIFA, they're unhappy with Gianni Infantino.
3: Die Kritikpunkte: mangelnde Einhaltung ordnungsgemäßer Verfahren, die bis 19. September gestellte Frist zuzustimmen oder abzulehnen und auch die fehlende Prüfung der Infantino-Idee durch zuständige FIFA-Gremien. Mittlerweile sind 96 der 211 Fußballverbände gegen Infantinos Plan. Viele fehlen zu einer einfachen Mehrheit nicht mehr.
1: Und der italienische Fußball trauert um Franco Baresi. Der legendäre Abwehrspieler des AC Milan ist nach schwerer Krankheit gestorben. Baresi wurde 66 Jahre alt. Das waren die Nachrichten mit Arthur Treinacher.
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1: Am Mikrofon Arthur Treinacher. Die Inflation in Österreich ist im Juli deutlich zurückgegangen. Nach der Schnellschätzung der Statistik Austria liegt die Teuerungsrate bei 2,7% nach 3,2% im Juni. Vor allem günstigere Lebensmittelpreise haben die Teuerung gebremst. Volker Obermeier informiert.
2: Seit Monatsbeginn ist eine Reihe von Grundnahrungsmitteln günstiger. Die Mehrwertsteuer ist von 10 auf 4,9% gesunken, zum Beispiel bei Milch, Eiern oder Brot. Das spiegelt sich in der Teuerungsentwicklung wider. So ist das Preisniveau im Vergleich zum Juni sogar leicht gesunken. Dass die Inflation im Jahresabstand weiterhin zugelegt hat, hat vor allem zwei Ursachen. Zum einen sind die Energiepreise gestiegen, weil etwa Treibstoffe wegen der Lage im Nahen Osten wieder teurer sind. Zum anderen haben sich die Kosten für Dienstleistungen erneut erhöht, zum Beispiel im Tourismus.
1: Der neue Vorsitzende der AHS-Lehrergewerkschaft Georg Stockinger fordert einen stärkeren Fokus auf Leistung in den Schulen. Im APA-Interview spricht er sich für mehr Tests im Unterricht aus. Durch künstliche Intelligenz würden Leistungen immer leichter vorgetäuscht. Die bisherigen Formen der Leistungsfeststellung reichten deshalb nicht mehr aus. Ukrainische Drohnen haben in Wolgograd erneut ein Lager des Online-Händlers Wildberries und eine Ölraffinerie in Brand gesetzt. Der Gouverneur der Region bestätigte die Angriffe und sprach von 5 Verletzten. Außerdem seien ein Wohnblock und ein Privathaus beschädigt worden. Wenige Wochen nach dem aufsehenerregenden KI-Sicherheitsvorfall bei ChatGPT-Entwickler OpenAI meldet nun auch der Rivale Anthropic Probleme bei Sicherheitstests. Künstliche Intelligenz des Unternehmens ist dabei unbemerkt in Computersysteme von 3 Firmen eingedrungen. Maria Kern.
3: In allen Tests ist es darum gegangen, die Hackerfähigkeiten der KI-Modelle zu prüfen. Konkret hat die KI die Aufgabe bekommen, eine Information in einem anderen Computer zu finden. Bei diesen Tests arbeitet Anthropic mit Partnerfirmen zusammen. Eine dieser Partnerfirmen wählte in einem Fall für eine zu hackende, fiktive Firma einen Namen, den auch eine echte Firma hat. In der Testumgebung tat sich die KI schwer, die Aufgabe zu lösen. Dann hat sie im Internet die echte Firma gefunden und ist dort eingedrungen. In einem anderen Fall hat die KI eine Schadsoftware auf einer öffentlich zugänglichen Internetplattform platziert. Der Vorfall bei Anthropic ist der zweite dieser Art nach den Hackerattacken einer KI des Rivalen OpenAI. Experten warnen schon lange vor Cyberattacken mit KI-Software.
1: Und auf der thailändischen Ferieninsel Koh Samui wird das Trinkwasser wegen der anhaltenden Dürre rationiert. Die Stauseen sind fast leer. Auch die Versorgung vom Festland reicht nicht aus. Deshalb wird das Wasser nur noch abwechselnd in verschiedene Gebiete geliefert. Hotels und Unternehmen kaufen bereits zusätzlich Wasser per Tankwagen. Das waren die Nachrichten mit Arthur Treinacher. Zum Wetter.
4: Es wird heute extrem heiß mit 32 bis 37 Grad. Von Oberösterreich bis ins Nordburgenland sind stellenweise sogar an die 40 Grad möglich. Zudem scheint vorerst meist die Sonne. Am Nachmittag tauchen vor allem über den Bergen größere Quellwolken auf und speziell von Vorarlberg bis zum Innviertel und bis Kärnten bilden sich ein paar teils kräftige Wärmegewitter. Weiter im Osten höchstens einzelne. In der Nähe der Gewitter frischt teilweise starker Westwind auf. Am Wochenende ist es nicht mehr ganz so extrem heiß, aber schwül und vor allem am Samstag gewittrig. Anfang der kommenden Woche steigert sich die Hitze dann erneut. So viel zum Wetter mit Nicola Biermeier.

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1: Am Mikrofon Arthur Treinacher. Niedrigere Tempolimits könnten viele Schwerverletzte und Verkehrstote verhindern. Zu diesem Schluss kommt eine Analyse des gewerkschaftsnahen Momentum-Instituts. Demnach würde allein Tempo 100 auf Autobahnen die Zahl der Verkehrstoten um mehr als zwei Drittel senken. Niklas Lercher informiert.
2: Mehr als 400 Menschen sind vergangenes Jahr im Straßenverkehr ums Leben gekommen. Die Zahl könnte deutlich sinken mit einer Reduktion des Tempolimits, betont Sophie Achleitner vom gewerkschaftsnahen Momentum-Institut.
3: Geringe Geschwindigkeit bedeutet weniger Schwerverletzte bei Verkehrsunfällen und auch weniger Verkehrstote.
2: Mit Tempo 100 statt aktuell 130 auf Autobahnen könnten gut zwei Drittel der Verkehrstoten verhindert werden. Ähnliches gilt für Land- und Schnellstraßen.
3: Auf Landstraßen und auf Schnellstraßen kann ein Tempolimit 80 km/h zu einer Reduktion von Verkehrstoten um 64% führen.
2: Anders gesagt, statt 163 Verkehrstoten wie im vergangenen Jahr wären es 59. Im Ortsgebiet würde die Zahl der Verkehrstoten knapp um die Hälfte reduziert werden. Zudem sinke mit geringerer Geschwindigkeit der CO2-Ausstoß und der Spritverbrauch, betont Achleitner vom Momentum-Institut. Eine Reduktion der Tempolimits sei längst überfällig.
1: Die Zahl der Migranten in der spanischen Exklave Ceuta ist offenbar deutlich höher als zunächst angenommen. Nach Angaben der Behörden dürften bereits rund 49.000 Menschen die Grenze überschritten haben. Beim massenhaften Grenzübertritt sind nach bisherigen Informationen 18 Menschen ums Leben gekommen. Die Regierung in Madrid hat das Militär zur Unterstützung der Polizei nach Ceuta entsandt. Österreich geht beim Rennen um die neue KI-Gigafabriken der EU leer aus. Die EU-Kommission will bis zu 7 besonders leistungsfähige KI-Rechenzentren fördern. Wien hatte sich um einen Standort beworben, kam aber nicht zum Zug. Aus Brüssel, Verena Sophie Meyer.
4: Europa soll bis zu 7 sogenannte KI-Gigafabriken bekommen, ein Netz an Hochleistungsrechenzentren, die in einem oder mehreren EU-Ländern stehen. In diesen Gigafabriken sollen besonders anspruchsvolle KI-Systeme entwickelt, trainiert und betrieben werden. Außerdem sollen sie etwa Cloud-Dienste anbieten. Bis zu 10 Milliarden Euro wollen die EU und beteiligte Mitgliedstaaten dafür bereitstellen. Weitere 20 Milliarden sollen von der Industrie und privaten Investoren kommen. Insgesamt sind 18 EU-Länder interessiert, so EU-Kommissionssprecher Thomas Renier. Sie haben die notwendige Kofinanzierung zugesagt. Österreich ist nicht darunter. Dadurch scheint das Projekt der Stadt Wien, eine EU-Gigafactory nach Österreich zu holen, vorerst geplatzt zu sein. Im Bundeskanzleramt und in der Stadt Wien will man die Ausschreibung jetzt dennoch prüfen.
1: Und die umstrittenen Investorenpläne von FIFA-Chef Infantino haben keine Mehrheit mehr. Das ist soeben bekannt geworden. Nach den europäischen Verbänden haben nun auch jene aus Amerika und Asien ihre Ablehnung angekündigt. Das waren die Nachrichten mit Arthur Treinacher. Zum Wetter.
5: Extrem heiß wird es heute mit 32 bis 37, von Linz bis Eisenstadt bis etwa 40 Grad. 34 Grad sind es bereits in Wien und in Lutzmannsburg. Zudem scheint vorerst meist die Sonne. Im Lauf des Nachmittags bilden sich speziell von Vorarlberg bis zum Innviertel und bis Kärnten ein paar teils kräftige Wärmegewitter. Einzelne sind auch weiter im Osten möglich. In der Nähe der Gewitter frischt teilweise starker Westwind auf. Am Wochenende ist es dann vorübergehend nicht ganz so extrem heiß, teilweise aber schwül und vor allem am Samstag auch gewittrig. Anfang der kommenden Woche steigert sich die Hitze dann erneut. Soviel zum Wetter mit Nicola Biermeier.

0: Ura je 12 in 30 minut.
1: Herzlich willkommen zum Mittagsjournal. Angesichts steigender Spritpreise fordert die Mobilitätsorganisation VCÖ mehr Anreize zum Autoverzicht. Kein Tag ohne Internetbetrug. Derzeit warnt die Polizei vor Tricks mit der ID Austria oder dem Klimabonus. Das Landesamt für Staatsschutz und Extremismusbekämpfung hat mit Viola Trettenbrein ab morgen eine neue Leiterin. Und das Wetter bringt zur Hitze nun vermehrt Wolken und auch Gewitter.
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1: Die Spritpreise haben zuletzt wegen der neuerlichen Eskalation im Iran-Krieg wieder angezogen. Zwar sind die Preise für Diesel und Super noch nicht so hoch wie etwa im Frühjahr. Der Verkehrsclub Österreich plädiert aber nicht für eine Spritpreisbremse, wie sie die Bundesregierung eingeführt hat, sondern für eine Spritverbrauchsbremse. Im Schnitt sind die Preise im Juni um 10 Cent gestiegen. Angela Ellersdorfer-Trunschnick berichtet.
3: Für einen Liter Diesel zahlen die Autofahrer in Kärnten heute teilweise schon wieder über 2 Euro. Für Super 1,80 Euro. Der Verkehrsclub Österreich rechnet vor, dass bei den aktuellen Preisen die Spritkosten pro Kilometer bei einem Benzin-Pkw im Schnitt in Kärnten 12,6 Cent und bei Diesel-Pkw 13,2 Cent betragen. Wer weniger schnell fahren würde, also statt 130 km/h 110 km/h etwa, der würde den Verbrauch im Schnitt um 17% reduzieren, so der VCÖ. Mit 100 km/h würde man sogar 23% der Spritkosten sparen. Deshalb fordert der VCÖ auch ein Maßnahmenpaket, das den Spritverbrauch reduziere, etwa durch Öffi-Job-Tickets für Pendler oder Anreize für Fahrgemeinschaften oder den Ausbau der Radinfrastruktur. Und das würde wesentlich mehr bringen als die Spritpreisbremse der Bundesregierung, sagt der VCÖ. Die Spritpreisbremse wird ja ab morgen verlängert. Bis Ende August wird die Mineralölsteuer um 1,9 Cent pro Liter gesenkt. Zu wenig, sagt der Autofahrerclub ARBÖ. Das sei keine spürbare Entlastung für Pendler und Familien, die auf das Auto angewiesen seien. Bei einer Tankfüllung von 50 Litern würden sich die Autofahrer durch die Senkung der Mineralölsteuer nicht einmal einen Euro ersparen, so der ARBÖ.
1: Angela Ellersdorfer-Trunschnick hat berichtet und sie hat heute auch die Meldungen für Sie zusammengestellt.
3: Das Landesamt für Staatsschutz und Extremismusbekämpfung hat ab morgen eine neue Leiterin. Viola Trettenbrein, die 4 Jahre lang die Führungsposition interimistisch innehatte, ist jetzt auch offiziell zur obersten Staatsschützerin in Kärnten bestellt worden. Trettenbrein leitete unter anderem das Kriminalreferat im Stadtpolizeikommando Villach. Sie betrachte ihre Aufgabe als große Herausforderung, wird Trettenbrein in einer Aussendung der Polizei zitiert. Stellvertreter oder eine Stellvertreterin hat die neue Chefin des Landesamtes für Staatsschutz noch nicht. Diese Stelle ist seit Herbst 2025 unbesetzt. Der damalige Stellvertreter war Einsatzleiter beim umstrittenen Perschmann-Einsatz und wurde danach einer anderen Dienststelle zugewiesen. Eine Kupferdiebesbande ist der Polizei jetzt in Niederösterreich ins Netz gegangen. Die 4 Täter aus Rumänien haben unter anderem auch im Bezirk Wolfsberg Kupferkabel und hochpreisiges Bauwerkzeug gestohlen. Der Schaden, den die Bande angerichtet hat, wird auf eine 250.000 Euro geschätzt. Der Reiseverkehr steuert an diesem Wochenende auf seinen Höhepunkt zu. 3,2 Millionen Schülerinnen und Schüler in den deutschen Bundesländern Bayern und Baden-Württemberg starten nämlich in die Sommerferien. Das bedeutet laut Verkehrsprognosen bereits heute am Nachmittag Staus auf den Transitrouten in Kärnten auf der Karawankenautobahn und auf der Tauernautobahn. Hauptreisetag wird aber erneut der morgige Samstag sein. Und in Klagenfurt kommt es in den nächsten Wochen zu umfangreichen Baustellen in der Innenstadt, muss nämlich auf einer Länge von rund 500 Metern alte Wasserleitungen, aber auch Teile des Fernwärmenetzes erneuert werden. Es kommt daher im Bereich des neuen Platzes zu einer Totalsperre, die bis November dauert.
1: Die Betrugsmaschen im Internet werden immer raffinierter. Aktuell warnen Polizei und Banken erneut vor Kriminellen, die den Namen der ID Austria oder staatlicher Leistungen wie dem Klimabonus missbrauchen. Gleich zwei Kärntner haben in den vergangenen Tagen dadurch mehrere tausend Euro verloren. Stefanie Schöffmann.
4: Ein Klick auf einen Link, ein Anruf von einem angeblichen Bankmitarbeiter und schon fehlen auf dem Konto mehrere tausend Euro. Genau das ist zuletzt zwei Männern in Kärnten passiert. Ein 30-Jähriger aus dem Bezirk Wolfsberg erhielt eine SMS zur angeblich notwendigen Aktualisierung seiner Daten für den Klimabonus. Nach einem Telefonat bestätigte er eine vermeintliche Rücküberweisung. Tatsächlich war es eine Expressüberweisung. Hier entstand ein Schaden von mehreren tausend Euro. Ähnlich ging es einem 65-Jährigen aus Villach. Er erhielt eine SMS zu einer angeblichen ID Austria-Zertifizierung. Nach einem Telefonat mit einem vermeintlichen Bankmitarbeiter bestätigte er einen Fernzugriff auf sein Online-Banking. Die Täter überwiesen daraufhin mehrere tausend Euro. Die Polizei warnt, Banken und Behörden verlangen niemals per SMS oder Telefon Zugangsdaten, TAN-Codes oder einen Fernzugriff auf das Online-Banking. Wer eine solche Nachricht erhält, sollte keine Links öffnen und keine Daten eingeben. Im Zweifel gilt, direkt bei der eigenen Bank oder der zuständigen Behörde nachfragen. Wer bereits auf die Masche hereingefallen ist, sollte sofort die Bank verständigen und Anzeige bei der Polizei erstatten.
1: 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Die anhaltende Hitze und die Trockenheit auf Wiesen und Feldern lässt das Viehfutter knapp werden. 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Das heiße Wetter zieht viele Leute an den Seen oder in die Berge. Gerade bei Ausflügen mit Freunden und Familie vergisst man aber, genügend zu trinken. Die Kombination mit den hohen Temperaturen von derzeit bis zu 38 Grad könne zu einem Hitzeschlag führen, sagt Markus Beck Radoslavjevic. Er ist der Abteilungsvorstand für Innere Medizin am Klinikum Klagenfurt. Die Anzeichen für einen Hitzeschlag zeigen sich nämlich erst nach und nach.
5: Zuerst einmal zeichnen sie von Seiten des Blutdrucks, also Blutdruck fällt häufig ab. Die Harnausscheidung wird weniger und der Harn wird sehr, sehr konzentriert. Und dann entwickeln die Leute auch leichte Verwirrtheitssymptome, davor vielleicht noch Erinnerungslücken, später Verwirrtheitssymptome. Und das sind auf jeden Fall Alarmzeichen, die darauf hindeuten, dass man zu wenig Flüssigkeit an Bord hat.
1: Deshalb rät der Internist aktiv, mehr zu trinken als sonst und sich vor allem im Schatten aufzuhalten. Und damit sind wir auch schon beim Wetter. Die Hitzewelle erreicht einen ersten Höhepunkt. Die Temperaturen steigen heute noch auf bis zu 37 Grad. Die Sonne scheint aber nur noch zeitweise, denn allmählich entstehen Quellwolken und zum Abend hin auch ein paar Schauer oder Gewitter, die kräftig ausfallen können mit Starkregen und Sturmböen. Morgen wird es zunehmend labiler, weiß Meteorologe Alexander Hedernick von Geosphere Austria.
6: Morgen schwächt sich das Hochdruckgebiet ab und die Gewittergefahr nimmt dadurch wieder zu. Vor allem im westlichen und nördlichen Bergland werden sich einige teils kräftige Gewitter bilden.
7: Was bedeutet die Gewittergefahr für den Umzug morgen in Villach?
6: Ja, die Gewitter werden sehr wahrscheinlich westlich und nördlich von Villach vorbeigehen, aber ganz ausschließen kann man es leider nicht. Die Temperaturen sind etwas weniger heiß morgen. Wir haben so bis zu 33 Grad circa, auch am Sonntag circa 33 Grad. Da ist aber die Gewittertätigkeit bereits wesentlich geringer.
7: Wie geht's mit der Hitze und der Trockenheit dann weiter?
6: Ja, die Hitzewelle, die setzt sich leider fort. Das Hochdruckgebiet kommt dann wieder über Mitteleuropa und bereits ab Montag haben wir wieder bis zu 36 Grad. und der Höhepunkt der Hitzewelle erfolgt wahrscheinlich erst am Mittwoch, wo sogar die 37 Grad in Kärnten möglich sind. Und erst das darauffolgende Wochenende mit dem Samstag, den 8.8. könnte die Hitzewelle dann vorbei sein.
1: In Klagenfurt hat es derzeit gerade 32 Grad und das war das Mittagsjournal mit Isolde Notnagel. Im Namen des Teams sage ich danke für Ihr Interesse.
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1: Am Mikrofon begrüßt Sie Cornelia Krebs. Das Niedrigwasser der Donau bringt Probleme für die Stromproduktion mit sich. So produzieren etwa die Wasserkraftwerke an der Donau in Österreich deutlich weniger Strom als üblich. Und auch in anderen Donauländern gibt es Probleme, etwa mit dem Atomkraftwerk in Paks in Ungarn. Paul Grisai, Ungarns Regierungschef Peter Madja, hat vor kurzem eine dringliche Pressekonferenz gegeben. Was ist denn da der aktuelle Stand?
2: Ja, die Situation in Ungarn bleibt sehr angespannt. Ab Montag könnte die Stromversorgungslage kritisch werden, warnt Ministerpräsident Peter Madja. Grund dafür ist die vorübergehende Abschaltung des Atomkraftwerks Paks. Das ist der größte und wichtigste Stromerzeuger im Land. Gut die Hälfte des ungarischen Stroms kommt von dort. Nur derzeit ist die Donau so niedrig, dass das Flusswasser nicht mehr die Reaktorblöcke kühlen kann. Der fehlende Strom kann zwar durch teureren Strom aus dem Ausland ersetzt werden, Bevölkerung und große Betriebe in Ungarn sind aber aufgerufen, vor allem in den Abendstunden Strom zu sparen.
1: Danke, Paul Grisai. In Tirol ist ein 14-Jähriger wegen Terrorverdachts vergangene Woche festgenommen worden. Das hat die Kronenzeitung zuerst berichtet. Der rechtsgerichtete Jugendliche befindet sich in Untersuchungshaft. Er soll sich in Chats zu Attentaten ausgetauscht haben. Das sei so konkret gewesen, dass Tatbegehungsgefahr angenommen wurde, so die Staatsanwaltschaft. Hinweise habe ein ausländischer Partnerdienst geliefert, hieß es. Ein Flugzeug ist auf dem Weg von Stuttgart nach Wien von einem Blitz getroffen worden. Die Eurowings-Maschine war bereits in der Luft, als der Blitz gestern Abend einschlug. Die Maschine landete nach etwa 40 Minuten wieder am Ausgangsflughafen. Die Flugreisenden wurden auf andere Flüge umgebucht. Die Flugsicherheit sei zu keiner Zeit beeinträchtigt gewesen, hieß es von der Airline. Der Streit im Fußball eskaliert jetzt endgültig wegen der WM-Verkaufspläne von FIFA-Präsident Gianni Infantino. Wolfgang Eichinger, mittlerweile ist eine große Mehrheit der nationalen Verbände gegen diese neue Idee.
3: Es hat nicht einmal 24 Stunden gedauert und Gianni Infantino steht enorm unter Druck. Alle paar Stunden sind schlechte Nachrichten gekommen.
4: Yeah, more bad news for FIFA, more bad news for Gianni Infantino.
3: Nach der Boykottdrohung der UEFA sind auch die Verbände von Nordamerika, Mittelamerika und der Karibik auf Distanz gegangen. Jetzt stellen sich auch die asiatischen Verbände gegen die neuen WM-Vermarktungsideen des FIFA-Präsidenten. Das bedeutet, von den 211 Mitgliedsverbänden der FIFA sind bereits 136 gegen diesen Plan. Das ist die einfache Mehrheit und das reicht, diese Ideen abzuwenden. In einer Aussendung hat die FIFA gemeint, unser geplanter Konsultationsprozess wurde durch ihre führende Medienberichte gestört. Wir halten am Vorhaben zur Gründung einer kommerziellen Tochtergesellschaft fest. Gianni Infantino ist aber nicht nur in diesem Fall unter Druck. Seine geplante Wiederwahl zum FIFA-Präsidenten im kommenden Februar, die wackelt ebenfalls enorm.
1: Das waren die Nachrichten mit Cornelia Krebs. Zum Wetter.
5: Etwa 37 Grad sind es jetzt schon in Mattersburg und die Temperaturen sind noch ein paar Stunden am Steigen und zwar auf bis zu 39, vielleicht sogar 40 Grad im Flachland von Linz ostwärts. Auch sonst wird es sehr heiß mit Höchstwerten von 32 bis 37 Grad. Zur Sonne kommen vor allem im Bergland immer wieder Wolken mitsamt Regenschauern und Gewittern, die meisten eher in der Westhälfte des Landes. Die Hitzewelle hält noch länger an, ein Ende ist derzeit noch nicht in Sicht. Der Hitzepol wandert im Laufe des Wochenendes in den Osten, speziell ins Wiener Becken. Die Temperaturen an sich sind morgen und übermorgen zwar niedriger als heute, allerdings wird es schwül. Vor allem im Bergland gehen dann ein paar heftige Gewitter nieder, besonders am Samstag. So viel zum Wetter von Daniel Stanker.

0: warten Sie eine Viertelstunde.
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0: Das große Finale im Juli. Wir haben den 31. Und ich begrüße bei mir ganz herzlich den Bürgermeister der Stadt Feldkirchen, Martin Treffner. Mahlzeit, herzlich willkommen.
4: Ja, herzlich willkommen und herzlichen Dank auch für die Einladung hier im Studio.
0: Herr Bürgermeister, es wird ernst. 7.300 Euro dürfen wir in Kürze vergeben. Der Preis ist heiß. Tibeltaler in diesem Wert, den man überall einlösen kann.
4: Genau, bei unseren Betrieben in der Stadt Feldkirchen, die hier teilnehmen, sind ja über 80 Betriebe, wo man hier die Tibeltaler einlösen kann. Und der Gewinner kann sich über 7.300 Euro an Tibeltalern erfreuen. Und da kann man bis zu, ja, ich sag Werkstätten, Tankstellen, Kaufhäuser, Textilgeschäfte, alle, die hier teilnehmen, kann man diese Tibeltaler dann natürlich bei uns in Feldkirchen einlösen.
0: Und mehr dazu in Kürze. Es wird eine spannende Radiostunde werden. Schön, dass Sie mit dabei sind. Angenehmen Freitagnachmittag. Grüß Gott, das Monatsfinale der 1000 Fragen am 31.07.2026.

0: Patrick Kernandes hier in den 1000 Fragen von Radio Kärnten am 31. Juli. Das große Finale bei uns. Und wir spielen um die Tibeltaler der Stadtgemeinde Feldkirchen. Bei mir zu Gast Bürgermeister Martin Treffner. Ich habe schon gedacht, lieber Herr Bürgermeister, Job gewechselt und vielleicht als Schaffner mittlerweile tätig. Ist aber nicht so, hat einen ernsteren Hintergrund.
1: Genau, es sieht vielleicht so aus, als würde ich heute Karten zwicken hier in Klagenfurt. Ist aber nicht so. Ich habe leider bei meinem Fuß ein innenliegendes Hämatom gehabt. Das haben sie mir im Klinikum entfernen müssen. Hier gilt auch mein Dank an das ganze Personal vom Klinikum, Unfallchirurgie. Überall muss man wirklich Danke sagen. Wir haben die bestmöglichste Verpflegung. Ich musste es noch ein bisschen tragen jetzt, aber der Heilungsprozess ist gut. Ich war heute bei der Kontrolle und es ist alles wieder im grünen Bereich und wieder gut unterwegs.
0: Ist aber nicht bei der Schreibtischarbeit entstanden, oder?
1: Nein, das war, ich glaube, ein bisschen beim Holzarbeiten. Dürfte ja mal was reinbekommen haben und das hat sich innenliegend ein bisschen als Infektion ergeben und das musste entfernt werden. Aber danke allen, die mir da dabei geholfen haben.
0: Also wieder in Amt und Würden Bürgermeister Martin Treffner der Tibelstadt Feldkirchen. Tibeltaler gibt es bei uns in diesem Monat zu gewinnen. In etwa einer Dreiviertelstunde werden wir wissen, wer schlussendlich die Nase vorn hat. Wir haben vier Kandidaten insgesamt, zwei Damen, zwei Herren, nämlich den Florian Rapperz aus Griffen mit 8 Punkten, die Yvonne Raut aus Moosburg ebenfalls 8 Punkte, Gerhard Ugris Klagenfurt 7, Marlene Jander Klagenfurt 7 Punkte, die werden sich untereinander ausschnapsen oder darum rittern, wer schlussendlich den Preis bekommt. Martin Treffner, was tut sich in der Stadt Feldkirchen?
1: Ja, bei uns in Feldkirchen ist wirklich immer viel los. Nicht nur, dass wir den Quiz der 1000 Fragen mitgestalten dürfen. Wir haben heute zum Beispiel am Freitag die Einkaufsnacht bei uns. Also da sind die Geschäfte bis 22 Uhr geöffnet. Bis 23 Uhr gibt es Highlights, es spielen Musikgruppen, es sind Gaukler in der Stadt unterwegs, ein Bummelzug fährt. Und dieser Tag ist immer ein ganz besonderes Highlight. Es gibt die Sommereinkaufsnacht, auch die Wintereinkaufsnacht und das ist für Feldkirchen immer ein großer Tag und wirklich für alle Geschäfte. Ja, ist

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4: Ja, die Vorbereitungen zum Blaurakenfest, die beginnen schon einen Monat vorher oder eigentlich zwei Monate vorher, weil man ja alles organisatorisch abstimmen muss, auch mit der Gemeinde und mit der Bezirkshauptmannschaft. Wir haben zum Beispiel Bewilligungen für die Kutsche, also für die Pferde. Und das ist alles tierschutzrechtlich, muss man vorbereiten. Wir laden auch alle wichtigen Leute ein und natürlich gerade unsere Mitglieder, die bekommen noch die Zeitung im Vorfeld. Und etwa zwei Wochen vor dem Blaurakenfest beginnt dann das Green Camp. Das Green Camp ist also ein internationales Camp, das machen wir eigentlich seit 2001, seit 25 Jahren. In unserem Rahmen, also mit unserem Blaurakenverein, passiert das seit 2016. Aber es gibt natürlich andere Leute, die auch mit dem Green Camp schon gearbeitet haben. Und in erster Linie machen wir Landschaftspflege. Wir pflegen Wiesen oder Wälder. Wir bauen Weidezäune auf für die Kühe. Wir haben also auch eine eigene Herde. Das alles dient dem Naturschutz. Wir pflegen vor allem sehr, sehr steile Hänge, wo man mit den Maschinen nicht fahren kann. Und da ist diese Arbeitskraft, da sind die Jungen natürlich super, weil die haben noch Kraft. Aber sie arbeiten nur am Vormittag, also nicht weit in die Hitze hinein. Also wir schauen schon drauf, dass es ihnen gut geht. Und natürlich gibt es auch ein Freizeitprogramm, eine Erkundungstour durch die Region, wo man den Leuten zeigt, was hier eigentlich abläuft in der Region, die schönsten Orte, der Wein oder die Burgen, die Schlösser und so weiter, schauen wir uns an. Oder eben das Rafting. Das Rafting ist ein Teil dieses Workcamps, wo man an der Grenzmur im Biosphärengebiet, im Biosphärenpark hinunterfahren, also entweder von Murik nach Gornaratguna oder von heuer erstmals von Gornaratguna zur Liebesinsel. Das war natürlich eine tolle Sache.
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5: Also ich mache ein Praktikum bei Grenzenlos und als ich mich beworben habe und ein Interview gemacht habe, wurde mir halt erzählt, dass sie halt auch diese Workcamps machen und ob ich Interesse hätte, quasi dann zwei Wochen in Straden zu sein und bei einem Workcamp dabei zu sein. Ja, also es gefällt mir sehr gut. Der Tag beginnt um 8 Uhr in der Früh und wir gehen dann mit dem Bernd zu den Feldern und wir rechnen das Heu auf normalerweise. Oder gestern haben wir einen Zaun aufgebaut. Und dann um 12 kommen wir dann zurück und essen zum Mittag gemeinsam. Also ich finde das schon sehr gut, vor allem halt die Workcamps. Ich glaube, viele machen Workcamps, weil sie reisen wollen. Und ich finde es gut, wenn man in ein Land kommt und nicht nur quasi Tourist ist und reist, sondern auch wirklich anpackt und mithelfen kann. Und deshalb finde ich das gut, vor allem wenn solche Sachen sind wie Naturschutz und so. Also ich habe über Straden nicht sehr viel gewusst, außer dass es halt der Steiermarkt ist. Und ich finde es eigentlich sehr nett, also ich finde es sehr lustig. Also wir arbeiten ja tagtäglich am Feld. Und die Menschen sind sehr gastfreundlich. Also egal, wo wir sind, bieten uns immer alle quasi Getränke an und dass wir halt da sitzen können und trinken und ja.
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5: Also am 31. findet unser interkultureller Abend statt. Das ist eigentlich etwas, das bei jedem Workcamp stattfindet. Und hier werden verschiedene Kulturen halt, also die Leute werden ihre eigene Kultur halt mit uns teilen, mit entweder so Spielen, Musik oder Süßigkeiten oder kleinen halt Gerichten, die sie halt kochen werden. Und wir verbringen den Abend dann diesen Freitag mit dem Bürgermeister und den Vereinsfreunden Obmannen und auch 7 Leute, die aus Wien kommen, aus unserem Verein.
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4: Ja, wir sind ja schon sehr lange mit unseren Freunden aus Slowenien, aus Kroatien, aus Ungarn zusammen und machen gemeinsame Projekte, grenzüberschreitende Projekte. Ein ganz wichtiges Projekt ist die Ramsar-Wanderung im Februar. Die hat uns alle sehr verbunden, das muss ich ehrlich sagen. Wir sind da an die 40 Organisationen, Vereine, Gemeinden, die da zusammenarbeiten. Und jedes Jahr in einem anderen Land wird eine Wanderung rund um den Tag der Feuchtgebiete gemacht. Das ist der 2. Februar. Und daher gibt's auch diese Connections. Und auch im Bereich der Blauracke, also unseres Schutzgutvogels, arbeiten wir zusammen. Es gibt ein Nistkastenprojekt auch in Slowenien. Es gibt ein Projekt mit Kroatien. In Kroatien sind wir sehr erfolgreich. Also da gibt es schon wieder sehr viele Vögel. Da gibt es schon wieder 140 Brutpaare rund um Zadar und hinauf bis nach, also die Küste entlang hinauf. Aber leider noch nicht im Binnenland. Das ist eben das, was uns noch fehlt, dass die Blauracke wieder zurückfindet ins Binnenland und wieder zu uns kommt. Also wir haben ein einziges Paar bei uns noch, ein einziges Blaurackenpaar. Wir sind die einzige Gegend in ganz Österreich, wo die Blauracken noch brüten oder wo sie nur ein Brutgebiet haben. Es gibt in Deutschland kein Brutgebiet mehr. Es gibt in Polen meines Wissens nach auch schon fast nichts mehr. Also all diese Länder hatten tausende Brutpaare von der Blauracke. Und jetzt ist es wirklich auch eine Sache des Naturschutzes, dass wir das endlich wieder in den Griff bekommen, die Vögel des Offenlandes zu schützen. Deswegen machen wir auch das Blaurackenfest, um die Bevölkerung zu informieren, was wir alles tun, damit also hier auch ein öffentliches Verständnis da ist.
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4: Den Anfang haben wir gemacht im Rahmen eines Ökokatasters. Beim Ökokataster werden alle Flächen einer Gemeinde beurteilt und bewertet nach ihrer ökologischen Wertigkeit. Die Gemeinde Steins bei Straden damals hat uns den Auftrag gegeben unterm Altbürgermeister Anton Koller. Und wir haben das beurteilt. Damals sind 30 Wissenschaftler hier, haben sich alles angeschaut, von den Insekten bis zu den Pflanzen, bis zu den Pilzen. Alles wurde erkundet. Und es gab einen Abschlussbericht und wir haben dann noch erkannt, dass die Blauracke hier noch brütet. Also als wichtigster Teil des Naturschutzes in der Gemeinde. Aber es gibt viele andere Dinge auch, die sehr wichtig sind hier. Und wir haben aufbauend auf das einen Verein gegründet, um die Flächen zu sichern. Dieser Verein hat die Flächen gepachtet. Also das war eigentlich der Vorläuferverein unseres Blaurackenvereines, die Interessensgemeinschaft Pacht und Pflege Steins bei Straden. Und im Jahr 2003 haben wir dann selbst einen Verein gegründet und diesen Betrieb übernommen, der die Flächen gepachtet hat. Und seitdem sind wir auch ein landwirtschaftlicher Betrieb mit über 100 Hektar.
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4: Also die Blaurake ist ein fliegender Edelstein. Smaragd, grün, blau, violett, teilweise und am Rücken etwas bräunlich. Aber ansonsten eher ein blauer Vogel, also vom ersten Anblick her ein blauer Vogel, so groß wie eine Taube, also recht groß. Und dieser Vogel war früher, also bis Skandinavien hinauf, verbreiteter Brutvogel in Europa. In der traditionellen Landwirtschaft hat er genügend Platz und Futter gehabt und wie die Böden noch einigermaßen in Ordnung waren in den 50er, 60er Jahren des letzten Jahrhunderts, war eben die Spitze dieser Population in Europa. Und seitdem wir die Landschaft industriell machen und ausräumen, die Flächen vergrößern, die Böden austrainieren, also entwässern und diese Landschaftselemente in den Talgebieten verräumen, also diese Bäume, diese Einzelbäume, die da überall gestanden sind an den Grundstücksgrenzen, das ist jetzt alles weg oder vieles ist weg. Seitdem ist der Vogel massiv zurückgegangen oder ist der Bestand dieses Vogels massiv zusammengebrochen. Der Vogel braucht die Talräume, die Blauracke braucht die Talräume, die weiten Talräume, die nährstoffreichsten Bereiche, und er braucht einen guten, wassergesättigten Boden, also einen Boden, der humus ist und viel Wasser hat, weil sich dort die Insekten vermehren, die der Vogel frisst. Das ist also die Nahrungspyramide, die fängt am Boden, im Boden an im Prinzip. Deswegen nennt sich auch unser Verein Lebende Erde, weil in einer Erde, in der es genug Wasser gibt und Insekten gibt, da findet Leben statt. Und das ist genau das, was wir wollen. Das zu verbessern, das ist unser Hauptziel. Die Blauracke selbst ist ein Zugvogel, die muss dann hinunter nach Südafrika fliegen. Jedes Jahr fliegt sie hinunter und wieder herauf, 25.000 Kilometer für jeden Vogel, also eine Herausforderung. Und da muss sie bei uns genug gefressen haben, damit sie das schafft, damit sie genug Kraft hatte, um wieder hinunterzukommen. In Südafrika geht sie relativ gut, obwohl auch dort die Landschaft immer mehr ausgeräumt wird, auch immer industrieller genutzt wird. Aber es gibt keine Verfolgung mehr. Es gibt hier in Mitteleuropa keine Verfolgung mehr. Früher ist sie ja gejagt worden und in jedem Jägerkammerl, in jeder Schule gibt es eine ausgestopfte Blauracke, aber die sind heute schon 40, 50 Jahre alt. Und in Südafrika hat man kein Interesse an Vögeln, da gibt es andere größere Tiere, die man jagt, also Antilopen oder sonst was. Aber im Mittelmeerraum, da ist eine sehr starke Bejagung der Vögel allgemein. Also alle Zugvögel werden da sehr stark bejagt, vor allem an der nordafrikanischen Küste, weil in den europäischen Ländern ist es ja schon verboten, die Jagd auf die Zugvögel. Was natürlich nicht von allen Ländern, wie gesagt, berücksichtigt wird, zum Beispiel auf Zypern oder auf Malta, auf diesen Mittelmeerinseln, die auch zu Europa zum Teil gehören, weil ja auch Griechenland dazu gehört und so weiter. Da wird nach wie vor noch auf die Vögel gejagt und das ist natürlich sehr schlecht. Auch in Frankreich zum Beispiel jagt man die Vögel. Die Vogeljagd ist natürlich, hat dazu beigetragen, dass es den Vogelarten schlechter geht, ist aber nicht der einzige Grund. Der Hauptgrund ist sicher der Boden, der nicht mehr funktioniert in Europa. Also das merkt man jetzt auch beim Klimawandel. Das ist natürlich sehr schlecht für diese Dürreperioden. Wenn nicht genug Wasser im Boden ist, nachher werden wir ganz massive Ernteeinbrüche haben, dann haben wir Feuer und vieles mehr. Also wir sind selber schuld an dieser Misere. Wir arbeiten dagegen, als Verein arbeiten wir dagegen. Wir reißen die Drainagen aus, wir schauen, dass wieder Wasser im Boden bleibt und wir versuchen, die Böden nicht zu verdichten. Das heißt, wir ernten nur einmal im Jahr, meistens einige Flächen natürlich zweimal, aber damit wir ja nicht so viel Druck auf den Boden ausüben, damit sich der Boden schön entwickeln kann. Und als neuestes Projekt haben wir eben dieses Weideprojekt, die Tiere bringen über den Kot wieder Käfer und so weiter in die Fläche, und das ist natürlich das, was wir wollen.
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4: Ich glaube, die wichtigsten Aktivitäten sind die Wiederherstellung von Flächen, dass die wieder funktionieren. Wir machen zum Beispiel, wir machen wieder Wiesen auf Ackerflächen mit Heugutübertragung. Wir versuchen eben mit der Beweidung wieder mehr Insektenwelt hineinzubringen in die Flächen. Wir machen aber auch direkten Artenschutz, wo es mit zum Beispiel mit Nistkästen für bestimmte Vogelarten Hilfe gibt. Oder ein Mähprogramm auf öffentlichen Flächen, zum Beispiel die Feldwegränder, die mähen wir, aber erst sehr spät, damit also Brutvögel, die am Boden brüten, locker fertig werden mit ihrer Brut und erst später gemäht wird. Oder auch Schmetterlinge, die erst im Spätsommer fertig sind mit ihrer Entwicklung, dass die dann nicht untergehen. Also es gibt sehr viele Arten, die darauf angewiesen sind, dass es also langstehende Grünländer gibt. Auf der anderen Seite versuchen wir auch, die Neophyten hintanzubringen. Also Neophyten, das sind also diese neuen Pflanzen, die seit der Entdeckung Amerikas in Europa eingewandert sind. Und da gibt es invasive Arten. Und diese invasiven Arten versuchen wir durch die Maat zurückzudrängen, weil heutzutage mit diesen Schlegelmulchen die ganzen Wegränder verseucht werden mit diesen Neophyten. Also dadurch bringt man die überall hin. Und das ist eben ein Riesenproblem, weil die so viel Fläche einnehmen und unseren heimischen Pflanzen und Tieren den Platz wegnehmen. Das ist eine wichtige Aufgabe, das ist Naturschutz. Auf der anderen Seite haben wir dann auch noch Artenschutz im Amphibienschutzbereich. Also im Frühjahr auch zusammen mit den Schulen oder mit den Bergwächtern bauen wir 26 Amphibienschutzzäune im Bezirk auf. Und wir schützen auch unsere Fledermäuse. Wir sind auch eine Beratungsstelle für die regionalen Fledermausquartiergeber. Es gibt über 200 private Haushalte, die also Fledermäuse zu Hause haben im Bezirk, die mit uns in Kontakt stehen. Es gibt sicher noch mehr. Und wir kümmern uns auch um die größeren Koloniebestände, die wir hier haben.
3: Kaj torej čaka obiskovalce v nedeljo na Blaurakenfestu?
4: Ja, wer macht alles mit? Also zuerst einmal haben wir sehr viel Unterstützung aus der Bevölkerung. Wir sind auch immer mit dem Chor zusammen, mit dem Steinzer Singkreis, der uns bei den Ständen hilft. Die Leute helfen uns bei den Ständen, sie helfen uns bei den Mehlspeisen spenden. Also wir bekommen Mehlspeisen gespendet. Weil wir brauchen ja das Geld, wir brauchen ja Einnahmen, damit wir auch unsere Projekte umsetzen können. Wir haben vor allem regionales Essen und Trinken. Also der Wein ist von einem Biobauer und die Säfte sind auch von uns und vom Biobauern. Wir sind ja auch ein Biobetrieb. Das Bier kommt von einem Kleinerzeuger unten im Murtal, vom Bock Georg, den kennst du sicher. Unser Koch kocht sehr viel mit regionalen Produkten, der Edi Liebeck vom Haus der Vulkane. Dann haben wir unsere Handwerker, wir sind ja auch Kulturträger, UNESCO-Kulturträger, zum Beispiel bei den Korbflechtern. Seit 2014 haben wir den Titel des immateriellen Kulturerbes mit den Korbflechtern. Es gibt auch einen Stand, wo man also Sensen schärft, Sensendenkeln, wie man das also schärft und das ist auch sehr interessant. Dann haben wir einen Stand Streuobst, weil das ist auch ein großes Ziel unseres Vereines. Wir haben bisher über 5000 Streuobstbäume in die Region wieder gebracht, an über 400 Gärten. Und wir haben noch 1000 Streuobstbäume für die Schutzgebiete. In den Schutzgebieten können wir die sozusagen hergeben, diese Streuobstbäume. Das kostet nichts, den Leuten kostet das nichts, samt Schutzmaterial. Aber sie müssen sie halt bei uns anmelden. Und wir machen auch einen Kataster, wo diese Streuobstbäume dann hinkommen oder wo die einzelnen Sorten stehen, damit wir das auch für später wissen, wenn wir wieder nach einer Sorte suchen. Also das sind bisher 300-400 Sorten ausgepflanzt worden von diesen 5000 Bäumen. Dann gibt es eine Kutsche. Mit dieser Kutsche fahren wir hinaus. Da gibt es ein großes Projekt, was wir recht neu begonnen haben. Das ist die Beweidung der Talwiesen mit den Zebu-Rindern. Und für diese Beweidung haben wir vom Rewe-Konzern, da gibt es eine Stiftung, das nennt sich Blühendes Österreich, haben wir einen großen Geldbetrag erhalten für die Finanzierung von fahrbaren Unterständen. Das heißt, wir können diese Weideunterstände für die Rinder von A nach B stellen. Also wir haben sehr viele kleine Flächen, die wir auch beweiden wollen. Und da müssen wir immer zuerst den Weidestand dann hinstellen und dann kommen die Kühe dorthin. Ne? Und teilweise werden die Kuhherden auch aufgeteilt, was natürlich sehr schwierig ist und da braucht man auch einen Fangstand und so weiter. Und mit der Kutsche fahren wir dann hinaus ins Gelände und schauen uns das an mit diesem fahrbaren Weidestand als eine Weide, damit die Leute auch sehen, wie das funktioniert, weil es soll ja auch beispielgebend sein für die Zukunft, für die anderen Leute, die Probleme haben mit der Grünlandbewirtschaftung. Also hier sind wir auch Vorreiter. Wir haben ja schon sehr viele Projekte gemacht, was die Verwertung von Heu betrifft, zum Beispiel das Heupelletierungsprojekt, das nach wie vor noch funktioniert, das noch in Halbenrhein stattfindet, zurzeit schon von privaten Bauern also gemacht wird. Aber wir haben das entwickelt, 3 Jahre lang, und auch vorfinanziert, das ganze Projekt. Und die Beweidung ist halt auch ein wichtiger Faktor. Aber es gibt auch ein Kinderprogramm. Entschuldigung, dass ich das jetzt erst zum Schluss erwähne. Beim Blauraugenfest gibt es ein Kinderprogramm. Es gibt Kindertattoos, eben das Kutschenfahren mit den Kindern. Und es gibt einen Kinderspielplatz dort. Und wir kümmern uns auch um die Musik. Also wir haben da regionale Musik ohne Lautsprecher natürlich, weil wir wollen ja reden beim Fest und nicht nur einen Gehörschaden erleiden. Also das ist eine ganz wichtige Sache. Unser Fest ist immer relativ leise von außen, aber von innen sehr schön. Und dann haben wir noch einen sehr schönen Informationsstand, wo es also Souvenirs gibt von unserem Verein, wo man sich zum Beispiel ein Blaurackenleibchen kaufen kann oder eine gefilzte Blauracke oder sowas. Die Künstler machen mit bei uns. Also wir sind sehr gut unterstützt in der Bevölkerung.
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4: Wir kümmern uns immer sehr um unsere Mitglieder. Also das ist ein ganz wichtiger Teil unseres Vereines, dass wir also sehr mitgliedernah sind. Es gibt 4 Zeitungen im Jahr, wo wir berichten, was wir tun. Wir haben etwa 1200 Mitglieder derzeit. Und das ist auch ein ganz wichtiger Faktor, dass man für diese Leute ein Fest veranstaltet, einmal im Jahr, damit man informiert, damit die auch am neuesten Stand sind. Aber insgesamt ist es meiner Meinung nach wichtig, überhaupt die ganze Bevölkerung zu informieren und auch alle Grundbesitzer, damit sie wissen, was möglich ist oder wie man in Zukunft mit den ganzen Problemen umgeht. Wir sind ja in einer sehr dynamischen Wirtschaftswelt, wo die Kleinbauern eigentlich untergegangen sind oder schon nicht mehr vorhanden sind. Es gibt nur noch ein paar große, die noch für die Industrie arbeiten. Aber alle Kleinen, die sind ja im Prinzip weg vom Fenster. Also es gibt keine Wirtschaftlichkeit mehr in dem System. Und wir kämpfen aber für diese kleinen Betriebe. Also wir schauen, dass wir auch in der Politik, mit denen wir sehr viel zu tun haben, mit unseren Politikern haben wir natürlich sehr viel zu tun. Und da bringen wir natürlich auch diese Notwendigkeiten hin, um aufzuzeigen, dass Landschaftspflege eben nur mit ausgerüsteten Betrieben funktionieren kann. Also die müssen auch ihre Maschinen haben und ihre funktionsfähige Ausstattung haben, damit man das alles, was hier als Kulturlandschaft steht, auch aufrechterhalten kann für die Zukunft. Ich glaube, das betrifft jede Region. In unserer Region haben wir einen großen Teil in der Verpflichtung, unser Verein. Aber wir wollen auch zeigen, dass das woanders genauso funktionieren kann, nicht nur hier. Und wir möchten das gerne nach außen tragen, diese Tätigkeiten, die wir hier machen und den Leuten Mut machen oder den Gemeinden Mut machen, hier selbst etwas in die Wege zu leiten. Es braucht natürlich auch immer irgendjemanden, der initiativ ist und der das organisiert. Aber auf Gemeindeebene müsste man so jemanden finden können, auch woanders. Also jetzt nicht nur in unserer Straße, in der Gegend. Wir arbeiten ja von Gleichenberg bis Halbenrhein und von Deutschgoritz bis St. Anna. Also es ist ein relativ großes Gebiet, wo wir tätig sind. Aber insgesamt können wir nicht alle diese Gemeinden bedienen. Das geht sich nicht aus. Das ist einfach von der Organisation und von Aufwand viel zu groß. Also man muss das auf kommunaler Ebene abarbeiten, damit wir in Zukunft auch eine Kulturlandschaft haben, die wir den Touristen zeigen können, die wir auch unseren Einheimischen zeigen können, weil die sind ja die ersten, die wichtigsten Landnutzer, die es da gibt, und die sind auch die, die hier leben wollen. Solange das gepflegt ist, leben die gerne hier. Wenn das einmal verwildert, dann ziehen die Leute weg, und das ist eben die Gefahr, dass unsere Hügel zuwachsen. Und dann, wenn du nicht mehr hinaus siehst aus dem Wald, dann gehst du dorthin, wo du noch was siehst. Ne?
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4: Unser Blaurakenfest findet jetzt am Sonntag, den 2. August, ab 11 Uhr statt beim Haus der Vulkane, im Naturschaugarten, also hinter dem Haus der Vulkane. Das liegt an der Route 66, an der B66. Es gibt genügend Parkplätze rundherum. Man kann auch bei der alten Gemeinde parken und so. Und das ist freier Eintritt natürlich. Wir verlangen keinen Eintritt. Aber gerne eine Spende für die Musik. Das ist natürlich was Schönes. Und wir hoffen auf euer Kommen und auf euren Konsum, damit ihr uns unterstützt bei diesem Fest.
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1: Am Mikrofon begrüßt Sie Cornelia Krebs. In Tirol ist ein 14-jähriger Schüler wegen Terrorverdachts vergangene Woche festgenommen worden. Das hat die Kronenzeitung heute als erstes berichtet. Der Jugendliche sitzt jetzt in Untersuchungshaft, Reingard Diermeier berichtet.
2: Durch Chats sind die Behörden auf den erst 14-jährigen Tiroler aufmerksam geworden, wie der Sprecher der Staatsanwaltschaft Innsbruck, Hans-Jörg Meyer, sagt.
3: Dieser Verdacht hat sich aus Chatprotokollen ergeben, in denen er sich mit einem anderen über Attentate ausgetauscht hat. Das war doch so hinreichend konkret, dass wir eine Tatbegehungsgefahr angenommen haben, also dass es tatsächlich zu Tatausführungen kommen könnte.
2: Ein ausländischer Partnerdienst habe den entscheidenden Hinweis an die Behörden in Österreich übermittelt, so die Kronenzeitung. Die Direktion für Staatsschutz und Nachrichtendienst wollte das gegenüber dem ORF nicht bestätigen. Vergangenen Montag erfolgte dann die Festnahme des Jugendlichen in Tirol. Der 14-Jährige ist jetzt in der Justizanstalt Innsbruck in Untersuchungshaft. Die Ermittlungen laufen wegen des Verdachts des versuchten Beitrags zu terroristischen Straftaten.
1: Bei einer über Polen abgestürzten Rakete handelt es sich nach Angaben der Regierung in Warschau tatsächlich um einen russischen Marschflugkörper. Dieser sei potenziell sehr gefährlich und könne auch Atomsprengköpfe transportieren. Während schwerer russischer Luftangriffe auf die Ukraine drang die Rakete gestern in den polnischen Luftraum ein und stürzte ab. Verletzte gab es keine. Im Norden des Kosovo ist ein Massengrab entdeckt worden, in dem Opfer des Bürgerkriegs in der damaligen südserbischen Provinz vermutet werden. Wie der kosovarische Ministerpräsident Albin Kurti heute mitteilte, könnte es sich um sterbliche Überreste von 23 Intellektuellen, Ärzten, Professoren und Menschenrechtsaktivisten handeln. Sie seien im April 1999 aus der Stadt Mitrovica entführt und in der Folge getötet worden. In einer Stunde werden in allen katholischen Pfarrgemeinden die Kirchenglocken für 5 Minuten läuten. Damit soll auf die Millionen Menschen aufmerksam gemacht werden, die an Hunger leiden oder daran sterben. Die Aktion wurde von der Caritas angestoßen. In Wien läuten über 200 Kirchenglocken, wie Daniel Ammerhauser berichtet.
4: Mit der Landeswartenaktion soll ein Zeichen gegen den weltweiten Hunger gesetzt werden. In diesem Jahr liegt der Fokus unter anderem auf 15 Ländern in Afrika und Asien, etwa Pakistan, wo rund 40 Millionen Menschen mangel- oder unterernährt sind. Weltweit leiden laut den Vereinten Nationen fast 700 Millionen Menschen an Hunger. Die Hauptursache die Klimakrise, denn immer mehr Menschen leben in einem Umfeld, das durch den Klimawandel stark gefährdet ist. Das Glockenläuten zur Sterbestunde Jesu gibt es seit 2017. Neben dem Glockenläuten werden in einigen Kirchen auch Gottesdienste, Spendenaktionen und Informationsveranstaltungen abgehalten.
1: Das waren die Nachrichten mit Cornelia Krebs. Und jetzt zum Wetter.
5: Extrem heiß geht es jetzt am Nachmittag weiter. Spitzenreiter ist derzeit Waidhofmann der Ibs mit fast 39 Grad und es wird noch heißer. Damit sind wir im Bereich der heißesten Tage seit Messbeginn. 40,5 Grad ist die bisher höchste Temperatur aus dem Jahr 2013. Allmählich bilden sich im Bergland Quellwolken und in weiterer Folge ein paar Regenschauer und Gewitter, aktuell zum Beispiel in den Hohen Tauern. Am Wochenende wird es von den Temperaturen her nicht ganz so heiß wie heute, besonders im Westen. Allerdings wird es schwül, dadurch kann von einer Hitzeentlastung im Osten keine Rede sein. In der schwülen Luft bilden sich dann zum Teil heftige Gewitter, die meisten im Bergland. So viel zum Wetter von Daniel Stanker.
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1: Am Mikrofon begrüßt sie Cornelia Krebs. 49.000 Migranten sind in den vergangenen 24 Stunden laut offiziellen Angaben in die von Marokko umgebene spanische Exklave Ceuta in Nordafrika gelangt. Insgesamt sollen es 60.000 sein. Sie sind laut dem spanischen Innenministerium auf dem Land- und Seeweg in das Gebiet gekommen. Viele schwimmend, mindestens 34 Menschen, sind bereits tot aus dem Meer geborgen worden. Johannes Pertera in Brüssel, wie sehen denn die Reaktionen in Europa auf die Ereignisse aus?
2: EU-Migrationskommissar Magnus Brunner hat auf der Plattform X geschrieben, die EU sei bereit, Spanien unter anderem über die Grenzschutzagentur Frontex verstärkt zu unterstützen, um die Lage unter Kontrolle zu bringen. Eine schärfere Reaktion kommt von Italiens Ministerpräsidentin Giorgia Meloni. Sie droht mit der Aussetzung des in der Regel grenzkontrollfreien Schengen-Raums mit Spanien. Und das, obwohl Italien und Spanien keine gemeinsame Grenze haben. Wie sich Meloni das im Detail vorstellt, ist noch unklar.
1: Johannes Pertera berichtet. Walter Rock ist gestern als Chef der Wiener Wirtschaftskammer und des ÖVP Wien Wirtschaftsbundes zurückgetreten. Mit Blick auf die Vorwürfe gegen Rock und die Tatsache, dass er sich so lange gegen die Parteispitze gestellt hat, fordert die Salzburger Landeshauptfrau Caroline Edtstadler von der ÖVP jetzt eine Strukturreform in der Partei.
3: Ich habe hier eine ganz klare Meinung. Bünde sind wichtig, um das ganze Spektrum der ÖVP abzudecken. Aber es muss sehr wohl auch das Gesamtinteresse der Partei ÖVP, die Marke ÖVP im Vordergrund stehen. Und daher sollte so eine Situation, wie wir sie jetzt erlebt haben, in Zukunft nicht mehr entstehen. Und ich glaube, da muss man sich die Strukturen anschauen, nämlich einerseits die Struktur in der ÖVP. Da hat es ja Konsequenzen dann auch gegeben. Und dann aber auch in den Bünden und das Zusammenspiel. Und das wird jetzt Aufgabe sein, das auch intern zu tun.
1: Sagt Salzburgs ÖVP-Landeshauptfrau Edtstadler heute im Gespräch mit Viktoria Waldhäusl. Der Verein Wölfe in Österreich wirft dem Land Tirol vor, unerlaubt Standortinformationen des italienischen Forschungswolfs Mirko an den Tiroler Jägerverband weitergegeben zu haben. Einen Tag nach der letzten dokumentierten Übermittlung wurde der mit einem GPS-Halsband ausgestattete Wolf im Gemeindegebiet von Pill erschossen. Helena Fröhlich berichtet.
4: Das Land Tirol hat zwischen 11. und 20. Juni Informationen aus einem italienischen Forschungsprojekt über Wolf Mirko erhalten. Diese Daten wurden an den Tiroler Jägerverband weitergegeben, das hat auch das Land bestätigt. Einen Tag nach der letzten Übermittlung wurde der mit einem GPS-Halsband ausgestattete Wolf im Gemeindegebiet von Pill erschossen. Das Land bezeichnete die Angaben als ungenau und zeitversetzt, es seien keine Echtzeitkoordinaten. Es sei auszuschließen, dass die Entnahme des betreffenden Wolfs im Zusammenhang mit den dem Land Tirol und in weiterer Folge dem Jägerverband zur Verfügung gestellten Daten stünde, so das Land in einer Stellungnahme gegenüber dem ORF Tirol. Der Verein Wölfe in Österreich fordert nun die Offenlegung der vollständigen Informationskette sowie aller Empfänger innerhalb der Jägerschaft.
1: Das waren die Nachrichten mit Cornelia Krebs.
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1: Am Mikrofon begrüßt Sie Cornelia Krebs. Die Trockenheit in Österreich trifft längst nicht nur die Landwirtschaft. Wasserkraftwerke liefern weniger Strom, die Wasserpegel der Donau sinken. Das bringt die Schifffahrt an ihre Grenzen. Es kommt zu Einschränkungen bei Gütertransporten auf dem Wasser, aber auch in der Touristenschifffahrt. Mehr von Claudia Peintner-Schmidt.
2: Das Areal des Agrarlogistikers Fuchshuber liegt an einem Seitenarm der Donau beim Enzhafen. Normalerweise kommen pro Woche 5 Frachtschiffe an. Seit 2 Wochen keines mehr, erzählt Geschäftsführerin Daniela Fuchshuber.
3: Ja, derzeit ist die Situation so schlecht, dass die Schiffe eigentlich keine Abnahmeverpflichtung mehr haben, die Ware zu transportieren und daher eigentlich keine Schifffahrt mehr stattfindet.
2: Sojaschrot aus Deutschland, Mais und Dünger aus Osteuropa müssen nun per Lkw angeliefert werden. Auch die Touristenschifffahrt ist stark eingeschränkt. Von Ausflugszielen wie Stift Melk oder Stift Göttweig in der Wachau ist zu hören,
4: dass circa ein Drittel bis die Hälfte der gebuchten Gäste stornieren oder sehr kurzfristig umbuchen müssen,
2: sagt Adi Eigner vom Donau-Niederösterreich-Tourismus. Die Donau ist derzeit stellenweise um einen halben Meter niedriger als in normalen Zeiten.
1: Laut US-Präsident Donald Trump hat die radikal-palästinensische Hamas ihrer Entwaffnung zugestimmt. Im Gegenzug dazu soll die israelische Armee vollständig aus dem Gazastreifen abziehen. Trump spricht von einer historischen Vereinbarung, doch wie immer bleiben viele wichtige Fragen offen, wie Katharina Wagner berichtet.
5: Eine offizielle Stellungnahme der Hamas steht aus, doch gegenüber Medien wie der BBC und Reuters bestätigen Vertreter, eine Einigung zur Entwaffnung erzielt zu haben. Diese soll nach und nach erfolgen, überwacht vom ehemaligen britischen Premier Tony Blair. Die Waffen der Hamas im Gazastreifen sollen dann der palästinensischen Autonomiebehörde übergeben werden, nicht aber Israel, heißt es. Im Gegenzug dazu erwartet sich die Hamas einen Abzug der israelischen Armee aus dem Gazastreifen und eine massive Aufstockung der humanitären Hilfe. Eine offizielle Stellungnahme oder gar Zustimmung Israels gibt es noch nicht. Die Angriffe von Israels Armee auf den Gazastreifen aber halten an. Laut Ärzten in Gaza sind bei einem Luftangriff heute mehrere Menschen verletzt worden.
1: Weil er Dutzende Leichname in Regalen gelagert hat, anstatt sie wie vereinbart einzuäschern, ist der Besitzer eines Bestattungsunternehmens in Großbritannien zu 20 Jahren Haft verurteilt worden. Die Polizei hatte in einem Kühlraum seines Instituts 31 Leichname gefunden, die bereits Monate und zum Teil sogar Jahre zuvor hätten verbrannt werden müssen, darunter auch die sterblichen Überreste eines 2-jährigen Kindes. Am 3. August werden die Menschen in Österreich rechnerisch schon so viel Zucker konsumiert haben, wie für ein ganzes Jahr maximal empfohlen wäre. Das teilte die NGO Foodwatch heute mit. Laut der WHO sollen Erwachsene maximal 50 Gramm Zucker pro Tag konsumieren. Stattdessen ist es hierzulande fast das Doppelte. Das waren die Nachrichten mit Cornelia Krebs.
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1: Willkommen zum Journal um 5, das sind unsere Themen. 60.000 Migranten sind in Ceuta gelandet. 14-Jähriger wegen rechter Anschlagspläne in Haft. Die ÖBB warnen vor Einschränkungen im Bahnbetrieb. Aus dem Journalstudio begrüßt sie Cornelia Krebs. In der spanischen Exklave Ceuta sind an die 60.000 Migranten und Migrantinnen aus Marokko gelangt. Über den See- und Landweg sind sie in das Gebiet gekommen, teils schwimmend. Als inakzeptabel bezeichnen das EU-Spitzen, berichtet aus Brüssel Johannes Perterer.
2: Wie konnten rund 60.000 Migranten binnen 24 Stunden in die von Marokko umgebene spanische Exklave Ceuta in Nordafrika gelangen? Eine Frage, auf die man in Brüssel noch keine fundierte Antwort hat. EU-Migrationskommissar Magnus Brunner schreibt auf der Plattform X, dass die Situation in Ceuta jedenfalls inakzeptabel sei und dass man Spanien dabei helfen werde, die EU-Außengrenze zu schützen. Rund 25.000 der 60.000 Migranten aus Marokko haben laut den Behörden mittlerweile die Exklave wieder verlassen. Migrationskommissar Brunner betont, es gebe zwischen der spanischen Exklave Ceuta in Nordafrika und dem europäischen Festland aufrechte Grenzkontrollen.
1: Ein 14-jähriger Tiroler soll Anschlagspläne geschmiedet haben. Er wurde vergangene Woche verhaftet. Das wurde heute bekannt. Er soll im rechtsextremen Milieu unterwegs gewesen sein. Reingard Diermeier berichtet aus Tirol.
3: Der Jugendliche soll sich über Chats mit anderen mutmaßlichen Rechtsextremen über Anschlagspläne ausgetauscht haben, berichtete die Kronenzeitung. Wegen Gefahr in Verzug wurde der seit kurzem strafmündige Schüler vergangene Woche an seiner Tiroler Wohnadresse festgenommen. Der Sprecher der Innsbrucker Staatsanwaltschaft Hans-Jörg Mayer sagt zu den Plänen des Verdächtigen.
4: Wie konkret das gewesen wäre, zu welchen Anschlägen es allenfalls gekommen wäre, alles das gilt es jetzt aufzuklären.
3: Im Zimmer des Jugendlichen soll es Medienberichten zufolge Waffenverstecke, Stichschutzwesten, Kampfmesser, angeblich beschriftet mit rechten Parolen oder NS-Symbolen gegeben haben. Der jugendliche Österreicher wurde wegen des Verdachts des versuchten Beitrags zu terroristischen Straftaten festgenommen und befindet sich in Untersuchungshaft.
1: Anfang Juli sind in Wien zwei frühere Vertreter des syrischen Assad-Regimes verurteilt worden, zu je 8 Jahren Haft. Ihnen war Folter von Zivilisten vorgeworfen worden, die Urteile sind noch nicht rechtskräftig. Der Zweitangeklagte war auch nach der Verurteilung in erster Instanz auf freiem Fuß. Jetzt ist er laut einem Bericht des Nachrichtenmagazins Profil offenbar untergetaucht und hat Österreich verlassen. In Frankfurt ist ein Mann wegen Stoßen seiner Frau aus dem 22. Stock zu lebenslanger Haft verurteilt worden. Der Mann hat vor 3 Jahren seine Frau vom Balkon eines Hotelzimmers in Frankfurt in den Tod gestoßen, offenbar um einer teuren Scheidung zu entgehen, seine Affäre fortzusetzen und von Erbe und Lebensversicherung der Frau zu profitieren. Das Urteil ist nicht rechtskräftig. Erneut herrscht große Hitze in Österreich, darunter kann auch die Infrastruktur leiden. Die ÖBB warnen derzeit erneut vor Einschränkungen im Bahnbetrieb. Florian Drechsel-Burkhardt und Daniel Ammerhauser berichten.
5: Aktuell wird auf den Anzeigetafeln und in der ÖBB-App über Fahrzeitverlängerungen und Einschränkungen auf manchen Routen in den nächsten Tagen informiert. Schuld sind die hohen Temperaturen, vor allem die Gleise leiden darunter. Sie können sich durch die Hitze verformen. Um dem vorzubeugen, verlegen die ÖBB zunehmend Schienen auf Betonschwellen. Aber auch die Oberleitungen sind von hohen Temperaturen betroffen. Allein der Strom heizt schon die Leitungen auf. Die ÖBB setzen hier deswegen auf hitzeresistente Materialien. Man arbeitet daran, um für künftige Hitzewellen gerüstet zu sein. Aktuell heißt es bei den ÖBB wegen der Hitze aber, bei Bahnreisen Verspätungen einplanen und Wasser- und Sonnenschutz, falls man warten muss, nicht vergessen.
1: Ex-ORF-Generaldirektor Roland Weißmann hat im Rechtsstreit gegen die Wiener Wochenzeitung Falter wegen der Veröffentlichung von Chat-Auszügen eine weitere Niederlage erlitten. Wie aus einem Beschluss des Oberlandesgerichts Wien hervorgeht, dürfen alle Passagen veröffentlicht werden. Erst im Mai hatte das Handelsgericht Wien in einer ersten Entscheidung noch in 3 von 18 Punkten mittels einstweiliger Verfügung verboten, gewisse Chat-Auszüge vorläufig zu verbreiten. Das war das Journal um 5 mit Cornelia Krebs.
0: Und nun zu Isolde Notnagel und den Kärntner Themen des Tages.
6: Schönen guten Abend. Der Villacher Kirchtag war heute im vollen Gang. Jetzt ist das Gelände leer. Es musste am Nachmittag geräumt werden, weil ein Gewitter inklusive starkem Sturm aufgezogen ist. Barbara Veit mit den Details.
7: Gegen 3:30 am Nachmittag lässt die Stadt Villach den Rathausplatz räumen. Es besteht die Gefahr, dass der stärker werdende Wind den Kirchtagsbaum umweht. Eine halbe Stunde später, kurz vor 16 Uhr, geht ein AT-Alert an alle Gäste des Villacher Kirchtags hinaus. Das aufziehende Gewitter kann mit Sturmböen von bis zu 85 km/h stärker werden als erwartet. Die Leute müssen das Gelände verlassen. Sie können im Kongresscenter Villach, im Rathaus, dem Parkhotel oder auch der Stadtpfarrkirche Schutz finden. Die Räumung habe mit Hilfe der Einsatzkräfte von Polizei, Feuerwehr und Security gut geklappt, sagt der Pressesprecher der Stadt Villach, Christian Kohlmeier.
8: Und wir hoffen dann gegen 18.30 Uhr, aber das kann man jetzt noch nicht genau sagen, hoffen wir, dass es dann nachlässt und sobald es möglich ist, werden wir das Festgelände wieder freigeben.
7: Diese Information wird dann über die Social-Media-Kanäle des Kirchtags und die Standbesitzerinnen und Besitzer weitergegeben.
6: Die anhaltende Hitze und Trockenheit bringen die heimischen Landwirte immer stärker unter Druck. Vor allem den viehhaltenden Betrieben fehlt zunehmend das Futter, vor allem auf den Almen. Weil Wasser und Gras fehlen, kommt es zu einem verfrühten Abtrieb. Aber auch in den Tallagen bringen die Wiesen bei der Heuernte kaum Erträge. Die Landwirtschaftskammer rechnet mit bis zu 50% weniger Grundfutterbereitstellung für den Winter. Es drohen verstärkte Viehverkäufe. Die Futterpreise steigen bereits, berichtet Lisa Nadmesnik.
9: Auf der Griebitschalm in der Gemeinde Irschen auf knapp 2000 Meter Seehöhe sind Wasser und Futter knapp. Für die 49 Rinder mussten bereits Wasserstellen neu gefasst werden, weil die vorhandenen Quellschüttungen fast versiegt sind. Aber auch die Wiesen sind schon kahl gefressen. Albert Brandstätter betreut die Milchkühe auf der Alm als Senner. Dem über 80-Jährigen macht die außergewöhnliche Trockenheit Sorgen.
10: Es wird alles braun, die Hügel sind alle abgeblasen vom Wind. Es wächst nichts nach. Das bisschen Grün, was da ist, wird welk. Und das ist einfach so dringend notwendig, ein Regen. Und ich bin schon lange auf der Welt und ich habe viele Zonen erlebt. Ne? Aber ich glaube, so schlimme wie heuer kann ich mich nicht erinnern. So lange Zeit und so trocken und so heiß. Es ist schon sehr, sehr schwierig, wenn man nur schaut, wie das Viech rumläuft. Ne? Das sucht das groß, bisschen schattige Stellen.
9: Sollte es nicht bald regnen, muss die Almsaison hier vorzeitig beendet werden. Doch im Tal ist die Situation nicht besser. Viele Landwirte müssen bereits Futter zukaufen, um über den Winter zu kommen. Bernhard Czernuta, Wagyu-Rinderzüchter in Zlan, sagt:
11: Wir haben jetzt schon viel zu wenig Futter und daheim sind die Weiden eigentlich alle trocken oder ausgetrocknet. Und jetzt werden wir im Herbst eigentlich schon zufuttern müssen, was wir sonst die anderen Jahre eigentlich nicht müssen.
9: Mit Preissteigerungen zwischen 10% und 20% wird zu rechnen sein, so die Landwirtschaftskammer. Die will Landwirte mit einer eigenen Futtermittelplattform unterstützen. Pflanzenbaudirektor Erich Roscher rät Betrieben jetzt zu klären:
12: Wo bringen Sie jetzt in naher Zukunft, wenn es einmal regnet, das Futter noch her? Also wie sind die Wiesen benannt? Kann man da noch mit was rechnen? Aber Sie können auch ausweichen auf den Acker. Zwischenfruchtfutterbau ist auch ein Thema. Also das gilt es jetzt auch zu nutzen und Überlegungen anzustellen.
9: Rät der Pflanzenbaudirektor.
6: Der Futtermangel durch die Trockenheit ist heute auch Thema bei uns in Kärnten heute. Und zum Thema Hitze gibt es eine Zeit im Bild Spezial um 20.15 Uhr auf ORF2. Mit dem morgigen 1. August ist Viola Trettenbrein Leiterin des Landesamtes Staatsschutz und Extremismusbekämpfung der Landespolizeidirektion Kärnten. Sie war bis 2022 Stellvertreterin von Stefan Tauschitz, der wegen seiner Teilnahme am Ulrichsberg-Treffen von seiner Funktion entbunden worden ist. Trettenbrein hatte seither die Leitung interimistisch inne.
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1: Hallo, hallo, ciao e buonasera. Schön, dass wir wieder imaginär miteinander reisen. Bevor die ewige Stadt Rom ruft, beamen wir uns vom London 1983 ins London der Brexit-Jahre 2016 bis hinauf ins Hier und Jetzt. Hören Sie meine ersten drei Lebensspuren-Sendungen jederzeit online nach, beginnend vom oberen Gailtal, Klagenfurt über den Umweg einer Interrail-Reise bis London und heute weiter nach Italien, dem roten Faden der Orte, Themen und Entwicklungen folgend. Oder köpfeln Sie einfach gleich hinein ins erfrischende Reiseabenteuer. Im ersten Viertel dieser Stunde resümiert eine Kollegin, die in der Brexit-Zeit in London gelebt hat, in einem Interview ein kulminiertes Stimmungsbild der dort lebenden Bürger zu den geänderten Lebensumständen. Dann führen alle Wege nach Rom. Nach einer eigenen Geschichte aus dem Jahr 1984 von mir, 2 Monate bei einer Bankerfamilie als Au-pair arbeitend, hören Sie 3 Interviews zum Thema Unterschiede zwischen Fremden mit feinen Zwischentönen. Eines vom in London lebenden Amerikaner Tom, der mit seinem Sohn das Dolce Vita in Rom als Tourist erkundigt. Das zweite von der jungen sizilianischen Kellnerin Rosana, die nahe der Galleria Nazionale d'Arte Moderna in einem Open-Air-Lokal arbeitet. Und das dritte mit dem napolitanischen Café-Bar-Besitzer Giovanni D'Angelo über seine internationalen Gäste. Ah, Sie kennen mich noch nicht? Ich bin eine fliegende Poetin mit Kärntner Luftwurzeln, Homebase Wien und 7. Himmel. Meinen selbstkreierten, ich nenne ihn Himmelsweg, gehe ich seit Jahren konsequent nach vergangenen schweren Zeiten, egal wie die Umstände rundherum gerade sind. Habe mir antrainiert, Tristesse, Hinunterziehendes, wie ein welkes Herbstblatt, das ohnehin fallen muss, abzustreifen, um Wolkenschicht für Wolkenschicht aus vielfältigen Erlebnissen und Erfahrungen zu reifen. Eine Art kontinuierliches mentales Fitnesstraining. Fliegen ist wohl nicht nur für mich, vielleicht auch für Sie eine Inspiration. Und der Himmel? Erst recht. Hin fallen wir alle ab und zu. Nur, in welcher Geistes- und Körperhaltung stehen wir auf und wie gehen wir weiter? Was lernen wir aus unseren Stolperern? Wie gehen wir mit Herausforderungen um? Solcherlei Themen ergründen wir neben literarisch-kulturellen und gesellschaftspolitischen Aspekten unter anderem in meinen Lebensspuren. Heute mit Musik aus Italien. Aber nun zum Brexit. Vor 10 Jahren stimmten 52% der Briten im Referendum für den Austritt des Vereinigten Königreichs aus der Europäischen Union. Meine Kollegin Stefanie Meisner hat sich für sie in London umgehört. Ihr Vater, Peter Meisner, preisgekrönter ehemaliger Radio Niederösterreich-Moderator mehrerer Sendungen, stellte ihr meine Fragen in deren Homestudio.
2: Stefanie, du hast als junge Österreicherin 5 Jahre in London gelebt. Wie hast du die Zeit der Veränderung vor und nach dem Brexit um das Jahr 2020 erlebt?
3: Also ich würde sagen, vor allem die Zeit rund um das Referendum war damals sehr von den Diskussionen und dem gegenseitigen Hickehacke, könnte man sagen, geprägt. Vor allem gab es damals doch, finde ich, ein recht großes Stadt-Land-Gefälle. Also London war ja auch, wie dann das Referendum stattgefunden hat, sehr stark für den Verbleib in der EU. Ich habe damals in einem Büro gearbeitet, wo es viele Europäer auch gab. Und da hat es einfach sehr viel Unwissenheit gegeben und Unsicherheit, wie es jetzt weitergeht. Und ich habe das Gefühl gehabt, dass die Diskussionen damals emotional waren und nicht unbedingt auf Wissen basiert sind und ja, das Ganze eben einfach eine unsichere Situation war und es eigentlich bis heute auch noch zum Teil so geblieben ist.
2: Hast du und dein Freundeskreis den Eindruck gehabt, dass die Bevölkerung Großbritanniens ausreichend über die Vor- und Nachteile vor der Wahl informiert war? Oder kennst du Menschen, die ihre Zustimmung zum Austritt aus der EU bereut haben?
3: Also das würde ich auf jeden Fall sagen. Es gab damals einfach sehr viele große Campaign-Slogans. Ich kann mich zum Beispiel erinnern, da gab es diesen berühmten Bus, mit dem der Nigel Farage rund um England und sozusagen insgesamt dem Großbritannien gefahren ist, mit einem großen Spruch auf der Seite, wo drauf gestanden ist, 360 Millionen, glaube ich, waren es damals, die wöchentlich sozusagen an die EU gehen, würden jetzt an unser Gesundheitssystem gehen. Das ist eine Idee gewesen, die so natürlich nie hätte stattfinden können. Und so gab es einige Dinge, die ich fand, die damals sehr stark populistisch aufgeblasen worden sind, die aber so, wenn man sich ein bisschen mit der Materie beschäftigt hat, einfach nicht durchführbar waren. Ich habe auch das Gefühl gehabt, dass die Gegenseite sehr stark versucht hat, mit den Vorteilen der EU zu werben. Das Problem, was aber dabei fallen gelassen worden sind, ist, dass es halt auch viele einfach Nachteile für einen Ausstieg gegeben hat, die, finde ich, nicht groß präsent waren und die man auch heute, wo man auch heute noch Diskussionen darüber sieht, beispielsweise, dass weiterhin natürlich gewisse EU-Regulationen die britische Wirtschaft betreffen, weil sehr viel Export stattfindet. Das ist aber etwas, wo nach wie vor sehr viel Unmut darüber herrscht, warum das weiterhin sie betreffen sollte. Ich fand, es wurde damals einseitig und einfach mit sehr großen Slogans versucht, diesen Wahlkampf zu betreiben. Ich kenne sogar tatsächlich einige, die ihre Meinung geändert haben. Also spezifisch fällt mir da ein, ich habe eine Bekannte, die hat damals gesagt, sie stimmt grundsätzlich den Brexit an und für sich, findet sie den nicht so gut, aber sie hat gehört, dass die EU mitunter und die Firmen, die durch die EU in Großbritannien sind, zum Beispiel für die Überfischung der Meere sozusagen mitunter auch verantwortlich sind. Und nachdem sich das natürlich als falsch herausgestellt hat und wir haben damals relativ bald nach der Wahl ein Gespräch darüber gehabt, hat sie selber gesagt, oh, na, wenn sie darüber vielleicht ein bisschen mehr nachgedacht hätte, dann wäre es jetzt anders gewesen. Und man muss natürlich auch generell sagen, es gab viele Junge, die damals gerade halt noch nicht wählen konnten, die sehr verärgert damals über die Entscheidung waren und die sicher diese Wahl auch nochmal heute zum Beispiel sehr anders beeinflussen würden.
2: Wie hat sich die wirtschaftliche und soziale Situation in England seit entwickelt, speziell im täglichen Leben der Briten?
3: Man merkt, dass der Lebensstandard bzw. die Lebenskosten vor allem extrem in die Höhe geschossen sind. Das ist nicht nur wegen dem Brexit, da gibt es auch natürlich andere Faktoren, die etwas dazu getan haben, aber natürlich hat der Brexit und die Knappheit zum Teil der Lebensmittel oder die hohen Importkosten vor allem viel dazu beigetragen. Es hat sich auch insofern zum Beispiel für kleinere Betriebe und Unternehmen die Lage um einiges verschlimmert, weil natürlich eben durch besagte hohe Importkosten oder Exportkosten vor allem auch höhere Versandkosten und so weiter, gerade kleinere Betriebe, die eben sehr über den Export gelebt haben, es jetzt weitaus schwieriger haben und viele auch zusperren mussten.
2: Aus Umfragen kennt man auch andere Umstände, die neben dem Brexit noch entscheidend waren für die weitere Entwicklung, also politische Natur, Covid, Inflation, Zoll, Steuern, Gesundheitssystem. Was scheint dir da besonders relevant und spürbar zu sein?
3: Es gibt ein paar Faktoren, die da, glaube ich, herausstechen. Zum einen ist es eben so, dass durch den Brexit zum Beispiel das Gesundheitssystem nachhaltig eindeutig belastet ist, weil es nach wie vor zum Teil an Personal fehlt. Gerade was zum Beispiel die Kurzzeitpflegestellen vor allem angeht, die wurden damals sehr stark durch Europäer besetzt und das ist nach wie vor ein großes Problem, dass es hier oft einfach an Personal mangelt. Dazu kommt, dass natürlich auch die Inflation vor Großbritannien keinen Halt gemacht hat. Die Kriegssituationen, vor allem die Ukraine, hat gewisse Lebensmittelpreise nachhaltig beeinflusst. Es wurden zum Beispiel Paradeiser und Sonnenblumenöl wurden sehr viel importiert aus der Ukraine. Da sind die Preise jetzt sehr stark gestiegen. Und natürlich sind das nur zwei Beispiele. Dann kommt noch dazu, dass Covid der ohnehin durch den Brexit angeschlagenen wirtschaftlichen Situation so sein eigenes dazu getan hat. Gerade der Baumarkt, der doch in England sehr wichtig ist, weil es ohnehin eine schon angeschlagene Wohnsituation gibt, ist durch Covid eigentlich ziemlich zum Erliegen gekommen und die bestehende Wohnungsknappheit ist natürlich noch einmal verschlechtert worden und auch die Preise extrem in die Höhe gegangen sind.
2: Kennst du Briten, die ausgewandert sind oder die es vorhaben zu tun, wegen einigen von diesen Auswirkungen?
3: Ja, also ich kenne zumindest einige, die es möchten. Gerade zum Beispiel, es gibt ja einige Briten, die doch einen sehr starken Bezug zu Irland haben, weil es dann lange Zeit einen sehr regen Austausch gab. Und ich kenne tatsächlich einige, die jetzt versuchen, sozusagen einen irischen Pass zu bekommen, weil es durch den natürlich sie wieder einen europäischen Pass hätten und den Zugang zur EU. Ich kenne einige, die sich überlegen immer wieder, ob es für sie eine Möglichkeit gäbe, in irgendeiner Art und Weise auszuwandern. Ist aber für, ich sage jetzt mal, viele gar nicht so einfach, weil gerade in die EU mittlerweile doch die Zugangsbeschränkungen relativ schwer sind. Genauso wie es auch umgekehrt für Europäer mittlerweile relativ schwer ist, nach Großbritannien zu kommen.
2: Wie gehen die Stadtbewohner deiner Beobachtung nach mit den steigenden Lebenskosten um und in welchem Bereich spürt man sie am meisten?
3: Es sind viele, die jetzt einfach aus der Stadt rausziehen. Es gibt mehr, die einen größeren Anfahrtsweg wegen den steigenden Mieten vor allem in Kauf nehmen. Und zusätzlich kommt auch dazu, dass ich sagen würde, das ist natürlich auch durch Covid beeinflusst, dass sich sehr viel des Soziallebens doch ein wenig geändert hat, weil es mehr zu Hause stattfindet. Die Leute gehen tatsächlich weniger hinaus, was für das immer wieder publizierte Pubsterben in England auch so sein Gutes tut. Ich habe das Gefühl, die Leute geben ungern Geld aus. Es wird auch weniger gereist. Es ist schwieriger, zum Beispiel jetzt in die EU zu reisen. Man sieht ja immer wieder die Schlangen an den verschiedensten Flughäfen, an denen die Briten versuchen einzureisen. Es ist das Sozialleben, glaube ich, einfach ein wenig eingeschränkt worden, eindeutig.
2: Wenn alles so bliebe wie jetzt, könntest du dir vorstellen, noch einmal langfristig in London oder sonst irgendwo in England zu leben?
3: Leider nein. Ich finde grundsätzlich London, also vor allem London, aber England im Generellen, ist ein sehr toller Wohnort und es hat sehr viel zu bieten. Aber wenn die Situation tatsächlich 1:1 so bliebe, wie sie es aktuell ist, dann nein, einfach weil die Lebenskosten, gerade wenn man, würde ich sagen, den österreichischen Standard gewohnt ist, einfach nicht vergleichbar sind und der Lebensstandard dementsprechend dann bald nicht mehr vergleichbar ist. Zusätzlich muss man auch einfach realistisch dazu sagen, dass es für Europäer sehr schwer ist, mittlerweile drüben Fuß zu fassen, arbeiten gehen zu dürfen und alleine dadurch würde es sich ausschließen.
2: Was sind deine Hoffnungen oder Visionen für die EU und das Vereinigte Königreich, Großbritannien? Welche positiven Aspekte kannst du und dein Freundeskreis dem Brexit abgewinnen?
3: Meine Hoffnungen wären, dass sie sich einfach wieder aneinander weiter annähern. Es wird ja immer wieder davon auch geredet, auch dass der Wirtschaftsraum sich vielleicht wieder ein bisschen mehr verknüpft, aber ich glaube, es würde beiden Seiten gut tun, wenn es hier wieder ein bisschen mehr Freiheit gäbe, um eben was Arbeitsvisa angeht. Ansonsten muss ich einfach sagen, ich glaube, der leider einzige positive Aspekt, den ich dem Ganzen abgewinnen kann, ist, dass man merkt, dass sich gerade die jungen Leute doch wieder mehr mit der Politik auseinandersetzen. Das hat doch aufgerüttelt und die sehr realen Folgen einer politischen Entscheidung dargemacht. Und ich denke, dass es da jetzt einige gibt, die doch ein bisschen mehr sensibel geworden sind, was die Politik angeht.
2: Als Schmelztiegel von Nationalitäten hat jede Community in London ihren Platz. Was sind deine Lieblingsgegenden? Wohin gehst du, wenn du Heimweh hast, sagen wir? Und könntest du abschließend unseren Zuhörern einen persönlichen Sightseeing- oder Kulturtipp geben?
3: Ich liebe an London vor allem einfach, dass es eine Stadt ist, die so viele unterschiedliche Flecken bietet. Man merkt an London, dass sie an vielen, vielen kleinen Vororten zusammengewachsen ist. Als Theaterfan ist für mich natürlich das West End immer ein Highlight. Wenn man sich ein bisschen einen fast schon klischeehaften Stadtteil von London anschauen möchte, den ich auch sehr, sehr gerne habe, der für mich immer ein bisschen so eine kleine Oase war, dann würde ich sagen Hampstead, weil der doch fast schon malerisch ist und man kann dort sehr schön durch den Stadtteil und auch durch den anschließenden Park Hampstead Heath spazieren. Als kleinen Tipp, wenn man neu in London ist und noch nie in London war, dann würde ich entlang der South Bank, also entlang der Südseite der Themse spazieren, vor allem zwischen Westminster und St. Paul. Das Tate Modern ist dort auch auf dieser Seite. Wenn man Kunstfan ist, kann man dort gratis anschauen. Oder auch zum Beispiel das British Film Institute ist dort zu Hause. Ansonsten, wenn man London schon ein bisschen besser kennt und sich spezifisch auch ein bisschen für das tatsächliche Alltagsleben der Londoner oder der Engländer generell interessiert, würde ich das Museum of the Home in Hoxton empfehlen. Da geht es eben genau darum, wie sich das Alltagsleben und die Häuser der Engländer über die Jahrzehnte und Jahrhunderte entwickelt haben.
2: Tja, liebe Stefanie, vielen Dank für dieses zusammenfassende Stimmungsbild von dir und deinem Umfeld aus London zum Thema Brexit.
1: Wie fühlt sich dieses vielleicht unfreiwillige Ausgeschlossensein aus einer größeren Völkergemeinschaft, insbesondere für jene an, die damals noch zu jung waren, um mitwählen zu dürfen? Die Kinder und Jugendlichen von damals? Sie und alle Nachgeborenen betreffen die erwähnten Umstände ja nachhaltig in deren Zukunft. Auch für mich ist Großbritannien gefühlt ein Stück weiter weggerutscht. Zwei Kulturtipps noch zu diesem Land. Ich empfehle Ihnen das Open-Air-Fotofestival La Gazillie, So British, in Baden bei Wien. Namhafte britische Fotografen stellen ihre Werke auf 7 Kilometer quer durch die Kurstadt inmitten eines weitläufigen Rosengartens aus. Bis 11. Oktober 2026 zu bestaunen. Weiters die Besichtigung einiger Exponate von Ferdinand Georg Waldmüller als Leihgabe der österreichischen Galerie Belvedere an die National Gallery am Trafalgar Square, die erstmals in London bis 20. September zu sehen sein wird. Wiener Biedermeier-Gemälde vom Prater, Wienerwald, aber auch Dachstein werden wohl Gusto auf Österreich machen. Lassen Sie sich nun nur nicht abschrecken vom folgenden musikalischen Kulturschock. Der Einladung Katharina Valentes nach Italien.

0: schwingen wir uns immer genäher von der Tower Bridge zu den vielen Brücken am Tiber, vorzugsweise zu meiner Auserwählten, der Fußgängerbrücke Ponte Sant'Angelo, 134 nach Christi unter Kaiser Hadrian erbaut, mit ihren im 17. Jahrhundert nach Entwürfen von Bernini entstandenen 10 Engelsstatuen. Gian Maria Testa, ein italienischer Musiker mit bäuerlichen Wurzeln aus dem Piemont, besingt in seinem Lied Le Amanti di Roma, die Liebenden von Rom, tiefsinnig und poetisch, was die Liebenden auf den Brücken Roms so machen. Reden, weinen, lachen, einander berühren, aber auch einander traurige Wahrheiten gestehen, während das Wasser unter ihnen weiter fließt. Egal was ist, bei jedem Wetter, zu jeder Jahreszeit.
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Und wie fantasiere ich mir dieses Treiben auf den Brücken? Der kamerunische Sänger Blik Basi, den ich vor einigen Jahren beim Musikfestival Glatt und Verkehrt in Krems kennenlernte, inspirierte mich in einem seiner Musikvideos mit einer Verkehrstafel an einer Straßenkreuzung, auf der die Worte Nowhere, Somewhere, Anywhere, Everywhere mit Richtungspfeilen zu lesen waren, zu einem Gedicht, das ich trotz ausgiebigen Suchens leider nicht mehr gefunden habe. Daher habe ich es für diese Sendung neu geschrieben. Nun ist es ganz anders. Nur der Anfang blieb gleich. Ecola. Always to Rome or Ponte Sant'Angelo. Nowhere, Somewhere, Anywhere, Everywhere. No way to London. Always to Rome. Come on, let's somewhere always enjoy our very personal home. 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When early autumn mist drapes couples longing for each other in a silver foggy gown above the Tiber, protected by angels' wings. 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Ein Musikstück von Blik Basi kündige ich Ihnen für die nächste Sendung an. Ja, Brücken bauen, Verbindungen schaffen in verfahrenen Situationen. Mit zerstrittenen Menschen und Volksgruppen, die vielleicht schon in einem oder mehreren Kriegen verfangen sind, wohl eine der zentralsten Herausforderungen dieser Zeit. Einerseits brauchen wir Unterschiede kultureller Natur, sie machen uns als Menschheit reich. Andererseits trennen sie uns aber auch voneinander. Zu viel Trennung, gesellschaftliche Spaltung und Isolation befremdet, erzeugt vielleicht Angst voreinander. Der Philosoph Richard David Precht konstatiert in seinem Buch Angststillstand, warum die Meinungsfreiheit schwindet, Goldman Verlag, sorgenvoll, dass die Schärfe gegenüber Menschen, die bestimmte Narrative nicht teilen, unserer Demokratie alles andere als gut zu Gesicht stünde. Eine liberale Demokratie, die vom freien Wettbewerb der Meinungen lebt, kann dies nicht nur aushalten, sie muss. Das Ignorieren des Problems sei weitaus gefährlicher, als es zu analysieren, so Precht. Wovor also fürchten wir uns? Vor Ausgrenzung, Anprangerung, sozialer Ächtung, Jobverlust? Ich schätze, es wird noch viel Wasser die Themse, Donau, den Tiber runterrinnen, bevor wir reif sind, aus den Fehlern der Vergangenheit zu lernen, sie selbstverständlich und offen miteinander zu besprechen oder uns gar dafür zu entschuldigen. Wo kämen wir dahin? Womöglich zum Frieden? Um Gottes Willen, wo wir Abgrenzung inzwischen so lieb wie eine Schutzmaske gewonnen haben. Ja, der ach so gut gemeinte Schutz. Er hat auch seine Kehrseite, die beinahe Unmündigkeit. Ich jedenfalls war neugierig, wollte nach meinem schutzlosen Auslandsjahr in London mehr über die italienische Kultur wissen und ging als 18-Jährige unprotegiert auf Tipp einer Kärntner Bekannten als Au-pair nach Rom, zu einer gutbürgerlichen Familie. Der Hausherr war Banker, um die 45, die Hausdame Professorin, circa 43. Meine Aufgabe war es, mit ihren 6- und 8-jährigen Buben Deutsch zu sprechen, damit sie die Sprache lernen. Es gab auch noch eine philippinische Haushälterin, die fürs Kochen und die Reinigung der Wohnung zuständig war.
Wir blieben nicht lange in der brütend heißen Stadt, sondern verbrachten die 2 Ferienmonate in einer großzügigen Strandwohnung mit Terrasse direkt am Meer. Den Namen des kleinen Städtchens habe ich mir leider nicht gemerkt. Mein Plan war, danach im Herbst in einer Sprachschule intensiver Italienisch zu lernen. Hatte ich endlich Glück als Au-pair? Ja, in Bezug auf einen sorglosen Badesommer. Nein, weil ich mich sehr unwohl dabei fühlte, nicht gleich, sondern deutlich besser als das Hausmädchen behandelt zu werden. Genau dieser Umstand führte mich nach dem Sommer zu meiner vorzeitigen Abreise aus Italien. Wie das? Ich durfte mit der Familie am Tisch sitzen und mit ihnen gemeinsam essen. Das philippinische Hausmädchen, nennen wir sie Mayumi, nicht. Schlimmer, sie bekam meistens schlechteres Essen, selten Fleisch. Einmal beobachtete ich den älteren Sohn, wie er mit seinen Blicken neidisch den übrigen Bissen Fleisch, den sie gerade hinunterschluckte, bis in den Magen nachverfolgte. Das gefiel mir gar nicht und ich hob nur ihn streng anblickend den Zeigefinger. Ich teilte mit der Haushälterin ein Zimmer, hätte aber privat in meiner Freizeit den Kontakt mit ihr meiden sollen, so der Wunsch der Gastfamilie. Nur wie in dem kleinen Ort? Nachts weinte die junge Mutter vor sich hin, aus Sehnsucht nach ihren Kindern, und spielte am Kassettenrekorder »I just wanna say I love you« von Stevie Wonder, das diese für sie aufs Band gesungen haben, begleitet von ihren über die Wangen kullernden Tränen. Sie tat mir so leid. Um ihren Kindern den Schulbesuch zu ermöglichen, schickte die Bescheidene den Großteil ihres Verdienstes ihrer Familie auf den Philippinen. War es fair, dass Gnade und Fluch unserer Geburtsländer über den Umgang mit uns bestimmten? Sind nicht alle Menschen gleich an Würde, Rechten und Pflichten? Ich jedenfalls war öfters mit der Familie zum Abendessen bei Freunden und in Restaurants eingeladen, Mayumi nicht. Als der Hausherr mir galant wiederholt Wein nachschenkte, wurde seine Gattin zunehmend nervös. Ich sah blendend aus, trug langes Haar, war schlank, braun gebräunt. Auch wenn ich bewusst versuchte, mich nicht sexy zu kleiden, im Bikini am Strand machte ich ja beste Figur, entging das den Signori und seinen Gästen, die ebenfalls charmant zu mir waren, nicht. Genau diese Aufmerksamkeit wurde offenbar nach und nach zum Problem für die schon etwas sonnenverbrannte Hausdame Ü40. Apropos heiß, haben Sie auch gerade Lust auf

0: ich. Gegen Ende des Sommers wollte ein Verehrer aus Klosterneuburg mich besuchen, den ich nach meiner Rückkehr aus London im Zug kennengelernt hatte. Die Brüder fragten mich neugierig, welches Auto er denn habe. Ein Mann ohne Auto, wohl unvorstellbar für sie. Ich erlaubte mir einen intuitiven Scherz und sagte, das gleiche wie euer Papa, einen BMW. Das wollten sie nicht glauben und reagierten wütend. Nein, das kann nicht sein. Vielleicht haben sie es ja den Eltern geflüstert. Bevor ich weiter erzähle, braut sich ein reinigendes Gewitter über uns alle zusammen. Giovanottis Lied Piove. Allein den Klang dieses Wortes liebe ich. Es regnet, widme ich allen Landwirten. Es hat sowieso viel zu wenig geregnet.
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0: Zurück in Rom stand mein Besucher aus Kloster Neuburg fast schon vor der Türe, als die Ehefrau des Bankers einen Vorwand suchte, mich loszuwerden. Ein schmutziges Wäschestück sei im Kleiderschrank des Sohnes gefunden worden. Ich wusste nicht, dass das mein Aufgabengebiet gewesen wäre, verstand aber die Botschaft und löste mich leichten Herzens von meiner Gast-au-pair-Familie, die mir im Gegensatz zu meiner jüdischen in London mein Gehalt aber noch ausbezahlten. Ich vermute, dass ihr nächstes Au-pair wohl eine etwas mittelmäßigere Optik gehabt haben wird. Meinen Verehrer freute es jedenfalls sehr, dass ich nun freigespielt war. So hängen wir noch ein paar Tage in der Stadt an, um dann BMW-los wieder daheim in Kärnten zu stranden, wo ich danach ein Jahr verbrachte. Womit, das erzähle ich Ihnen nächstes Mal. Wir switchen ins Jahr 2026. Ich, Margit Obernosterer, berufliche Reisebegleiterin und fliegende Poetin aus Kärnten mit Wahlheimat Wien, heiße auch die zwischendurch dazugekommenen Hörer herzlich willkommen. Wo sind Sie hier gelandet? Mitten in Rom. Im folgenden Teil meiner Lebensspurensendung hören Sie drei Interviews aus dieser pulsierenden Stadt. Von einem amerikanischen Touristen aus London, von einer Open-Air-Barangestellten und Giovanni, einem napolitanischen Kaffeehausbesitzer. Welche Unterschiede zwischen Ausländern und Touristen sehen Sie? Ich traf den Rom-Touristen Tom aus London im Juni nahe des Trevi-Brunnens zufällig beim Warten auf seinen Apericena, einem Snack vor dem Abendessen. Ich würde Sie gern über Ihre Erfahrungen als Fremder in anderen Ländern fragen. Welche Gedanken kommen da hoch?
1: Sicher. Ich finde es nett, in verschiedenen Ländern zu sein und einiges auszuprobieren. Ich bin Amerikaner, meine Eltern sind aus Korea, meine Frau ist Amerikanerin. Ihre Eltern sind Emigranten aus Ecuador und Irland. Wir sind verschiedene Kulturen gewohnt.
2: Ecuadorian immigrants, so I think we're pretty used to different cultures.
1: Es ist wundervoll, einen Ort wie Rom zu besuchen und die Stadt zu entdecken, wie es die Einheimischen tun würden. Mein Sohn und ich nehmen gleich einen Snack vor dem Abendessen ein. Wie heißt das auf Italienisch, Thomas? Einen Aperitivo vor dem Essen, das in etwa 45 Minuten kommen wird. Es ist toll, verschiedene Kulturen kennenzulernen. Ich würde das in den Gegensatz zu Amerika stellen, wo nach 2 Stunden Flug alles so ziemlich gleich ist. Ein bisschen anders, andere Geografie, aber doch ähnlich. Während man in Europa 2 Stunden fliegt, alles anders ist. Das Essen, die Kultur, die Sprache, die Geschichte. Daher lieben wir Reisen. Und einmal im Jahr nimmt jeder ein Kind und verbringt Zeit mit ihm an einen anderen Ort. Letztes Jahr war ich mit seinem älteren Bruder hier und dieses Jahr mit meinem jüngeren Sohn. Das ist nett und etwas ganz Besonderes.
0: Wie fühlt es sich an, zu Hause zu sein und wo fühlen Sie sich zu Hause?
1: Das ist eine gute Frage. Ich zog vor 8 Jahren nach London. Vor 3 Jahren kauften wir uns ein Haus. Seit circa 3 bis 4 Jahren fühlt sich nun London wie ein Zuhause an, nicht die USA. Meine Kinder gehen in London zur Schule. Mein Jüngerer wurde dort geboren, der Ältere kam mit 2 Jahren hin. Mein Sohn klingt nun britisch. Sie klingen nicht mehr wie ich, wenn sie sprechen. Das ist eine seltsame Erfahrung für mich. Ja, London ist nun unser Zuhause für die nächsten 10 Jahre. Und solange die Kinder in die Schule gehen, wird das hoffentlich auch so bleiben. Wir leben in Parsons Green in Fulham, Southwest London, gleich nach Chelsea. Wir sind lokal voll integriert, unterstützen den Fulham Football Club, sehen alle Matches an. Und übrigens bezüglich Österreich. Wir waren das erste Mal im Februar dort. Ich war zwar auch schon in Wien, aber das war in einem Skigebiet nahe Salzburg, in einer Stadt namens Leongang. Wir flogen nach München und dann war es eine 2-stündige Fahrt. Es war eine wundervolle Erfahrung. Ich aß jeden Tag Wiener Schnitzel.
0: Danke so sehr. Jetzt kommt Ihr Snack, also Mahlzeit. Nach durchwanderten Streifzügen zu Fuß durch die Stadt ergab sich gegenüber der Galleria Nazionale d'Arte Moderna ein Gespräch mit einer jungen Sizilianerin, Rosana, die in der Open-Air Satyrus Bar arbeitet. Hören Sie, welche Unterschiede sie zwischen Touristen feststellt. Hallo Rosanna.
3: Hi Rosanna.
0: Kannst du mir den Unterschied zwischen Fremden und Fremden beschreiben? Was hast du beobachtet in diesem Land, wenn du Gäste bedienst, zum Beispiel über deren Verhalten?
4: Ich denke, Fremde sind höflicher, speziell zu den Angestellten. Sie geben viel Trinkgeld. In Italien gibt es keine verpflichtenden Trinkgelder. Zum Beispiel Amerikaner sind großzügiger. Sie haben aber komische Geschmäcker. Sie fragen nach so etwas Eigenartigem wie amerikanischen Kaffee, den ich nicht mag, weil ich von Neapel bin. Sie trinken ihn oft. Es ist ein Kaffee mit heißem Wasser und das ist nicht üblich in Italien. Weil wir haben den Espresso, nicht wahr? Dann trinken sie auch noch viel Cappuccino nach 12 Uhr. Mitten am Nachmittag muss man da Cappuccino trinken.
5: Cappuccino in this hot weather with the pasta.
4: Bei diesem heißen Wetter mit Pasta. Nach 3 Uhr trinken wir Alkohol. Es gibt die Happy Hour. Das ist der Hauptmoment des Tages, an dem wir ein bisschen miteinander plaudern, mit Freunden. Und auch guten Wein trinken.
0: Wann genau startet diese Happy Hour?
4: Um 4:30. Nach 3 Uhr trinkt man hier den ganzen Tag lang.
0: Und was machen die Menschen, die keinen Alkohol trinken?
4: In Italien trinken alle gern, weil es eine Kultur ist, um sich zu sozialisieren, um alltägliche Dinge zu besprechen. Es ist so wie in England die Tea Time oder in Spanien das Bier, dasselbe. Ich selbst trinke nicht so viel. Ich mag das nicht so. Aber wenn ich in Gesellschaft bin, dann trinke ich, weil man nicht so einfach sagen kann, ich mag nicht. Aber wir haben auch Cola oder Fruchtsäfte.
0: Betreffend Fremden, hast du Unterschiede bemerkt zwischen Touristen, zum Beispiel Amerikanern, Chinesen, Afrikanern?
4: Ja, Chinesen sind sehr ruhig, wollen dich nicht stören. Wenn du ihnen zum Beispiel ihr Tablett gibst, das sie zum Tisch mitnehmen, muss man ihnen nicht sagen, es zurückzubringen. Man muss ihnen gar nichts sagen. Zum Beispiel, ich mag Australien nicht so sehr. Meine persönliche Erfahrung, sie sind laut.
0: Das wusste ich nicht.
4: Ja, es passierte mir kürzlich, dass sie vieles bestellten, es sich aber anders überlegten. Ich mochte ihr Benehmen nicht, weil sie laut waren, untereinander, aber nicht mit mir redeten. Und dann begannen sie zu schreien, weil sie nicht zahlen wollten. Ich weiß nicht, das war nur meine persönliche Erfahrung mit ihnen.
0: Ein Flüchtling zum Beispiel, erhält er dieselbe Behandlung wie ein Diplomat?
4: So funktioniert die Welt, nicht wahr? In meiner Erziehung. Ich danke meinen Eltern dafür. Ich behandle alle Menschen gleich, zum Beispiel Diplomaten, Minijobber, meine Freunde oder Familie, weil ich jeden Respekt geben will. Ich denke, in Italien benehmen wir uns auf diese Art.
0: Offenen Geistes?
4: Nicht überall. Nein, ich würde sagen eher im Süden. Süditalien ist da offener. Wir wissen, was es heißt, klassifiziert zu werden, wegen der Rasse, wenn ich das so sagen kann. Es gibt schon Unterschiede zwischen dem Süden und Norden des Landes.
0: Okay, ja, das kann ich mir vorstellen, da ja viele Flüchtlinge von Afrika dem Süden kommen und Italien ein Land ist, das viele aufnimmt, was eine große Sache ist.
4: Ich denke, Leute aus dem Süden verstehen Leute zum Beispiel aus Afrika besser. Zum Beispiel haben wir hier nicht nur Afrikaner, sondern auch Leute aus Asien wie Bangladesch oder Indien. Wir verstehen sie besser, weil wir auch mehr arbeiten müssen als andere, um gesellschaftlich akzeptiert zu werden. Wir müssen also härter arbeiten als andere.
5: Accepted in the society. So you have to work harder than someone else.
4: Das ist ein Konzept, das wir in unserem Herzen tragen.
0: Ihr behandelt sie also gleichwertig?
4: Es ist nicht das Geld, das dich zu der Person macht, die ich akzeptiere. Es ist die Eleganz, die Erziehung.
5: The elegance, the education. You have to say thank you, even if you're on top of the world. Because if you're here, it's because there is someone behind you that I cannot see, but there's someone.
4: Du musst Danke sagen. Auch wenn du an der Spitze der Welt stehst, denn wenn du da bist, bist du da, weil es jemanden hinter dir gibt, den ich zwar nicht sehen kann, aber es gibt jemanden, der dich unterstützt hat. Daher musst du Danke sagen allen Menschen, die dir auf deinem Weg begegnen.
0: Höflich sein?
4: Ja, ja. Weil alles kommt zurück zu dir. Das ist es. Meine Lebensphilosophie ist, dass alles zurückkommt. Du musst nicht etwas tun, zum Beispiel lieben, um es zurückzubekommen. Ich liebe nicht, um zurückgeliebt zu werden. Ich tue es, weil, wenn ich am Abend im Bett bin, das ist das Ende des Tages. Ich bin da, dankbar für das, was ich habe. Ich liebe Leute, die menschliche Rasse. Das ist das Schönste, weil Liebe in verschiedenen Formen zurückkommt. Du gibst sie jemandem in einer bestimmten Form und sie kommt vielleicht von einer anderen Person zu dir zurück, was du nicht erwartet hast. Das ist so schön, weil es unerwartet ist. Du fühlst dich geliebt, wenn du es am meisten brauchst, wie in Kindheitstagen, wenn du spürst, dass du keinen großen Wert hast. Sie kommt zu dir zurück, wenn Gott weiß, du brauchst es. Ich glaube aber eher an Energie und die Menschheit. Ich glaube wirklich, dass es eine Hoffnung für die Welt gibt. Ich kann nicht ohne Hoffnung leben. Es würde keine Bedeutung haben, hier zu leben. Also, das ist es.
0: Perfekt. Paolo Conte lädt sie nun ein, mitzukommen ins Forum Romanum. 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

Ja, was passierte dort? Viel zu wenig Zeit, in einer Sendung auch nur aufs Wesentlichste einzugehen. Ich empfehle Ihnen dazu daher das detailreiche Buch Engelbert Guggenbergers Rom – Streifzüge durch Stadt und Geschichte, erschienen im Hermagoras Verlag. Eine Lebensspur zeichneten mir meine Eltern bei einem Besuch kürzlich nach. Vom Forum Romanum über Tirol bis, ja, Sie hören richtig, nach Rom – Streifzüge durch Stadt und Geschichte, erschienen im Hermagoras Verlag. Eine Lebensspur zeichneten mir meine Eltern bei einem Besuch kürzlich nach. Vom

0: Fachfexin gemeint. Sie kraxelte ja in ihren Kennenlernjahren mit meinem Vater frisch verliebt bis auf den Großglockner hinauf. Und zwar mit billigen No-Name-Turnschuhen. War es ein leichtes für sie, über die historischen Reste der antiken Steine beinahe steinbockartig zu springen, was damals noch geduldet wurde, heute natürlich nicht mehr erlaubt ist. Aus Neugier drehte sie einen halb verwitterten Stein mit ihrer Fußspitze um. Wie versteinert war die Steinerherrin für einen Schreckmoment, als sie ihren eigenen Namen ungläubig entzifferte. Chet mit Ino, also einem Diminutiv, einer Verkleinerungsform nachstehend, also Chetino. Verlässliche Quellen belegen, dass drei Chet-Brüder im Mittelalter als Söldner eines deutschen Kaisers von Mecklenburg südwärts wanderten. Für ihre Verdienste erhielten sie sogar ein eigenes Wappen. Es hängt in meinem Elternhaus in Mitschig, Kärnten. Der Namensträger dürfte im Zuge des Sacco di Roma 1527 bis nach Rom gelangt sein. Den Stein hätte meine Mutter am liebsten mitgenommen. So finden sich Lebensspuren zuweilen ganz zufällig wieder, mitten in Rom. Adesso prendiamo uno spritz insieme finalmente al Bar d'Angelo. Lust auf einen Spritz bei Giovanni d'Angelo in Rom, während wir das dort aufgenommene Gespräch mit ihm anhören?
1: Mr. Angelo, buongiorno. You are the
0: Sie
1: boss
0: sind der
1: of
0: Chef der Café Bar D'Angelo. Sie haben Gäste von allen Nationalitäten, verschiedene Nationalitäten, die in dieses wundervolle Café
1: in
0: kommen.
1: Welche Café Unterschiede sehen Sie da?
0: Any differences?
2: Turisti inglesi, americani, giapponesi, coreani. Noi abbiamo turisti di tutto il mondo.
3: Wir haben Engländer, Amerikaner, Japaner, Koreaner, die ganze Welt hier.
0: Wie unterscheiden sie sich voneinander, zum Beispiel vom Service aus betrachtet?
3: Die besten Touristen sind für mich Koreaner und Japaner.
0: Warum?
3: Sie sind ruhig, respektvoll und ehrlich. Und in Nordeuropa, Holland, Deutschland, Österreich und Norwegen.
2: In Nordeuropa. Olanda, Germania, Austria, Norvegia sono eccezionali.
0: Ich arbeite als Flugbegleiter. Wir sehen natürlich auch Unterschiede. Sie leben hier, sind Italiener. Normalerweise fühlen Sie sich zu Hause. Fühlen Sie sich manchmal auch fremd im eigenen Land?
3: Nein, nein, ich bin Italiener. Ich komme aus Neapel. Das hier ist meine Stadt. Wenn ich die Stadt wechsle, zum Beispiel nach Florenz oder Milan, dann vielleicht schon.
0: Reisen Sie manchmal? Nach England zum Beispiel?
1: Do you sometimes travel if you are abroad? You go to England or somewhere. Do you then feel strange sometimes?
3: Ja, jetzt reise ich gerade nicht viel, weil mich meine Arbeit blockiert. Aber früher war ich auf der ganzen Welt. London, Paris, Wien, Salzburg und so weiter. In Italien ist es sehr schwierig geworden, Arbeit zu finden, aber glücklicherweise gibt es die Touristen. Unser Land ist wunderschön und majestätisch. Die Touristen sind eine große Ressource. Das Land ist sehr schön, aber es ist ein Problem, Arbeit zu finden.
0: Sollen alle Fremden gleich behandelt werden
1: oder nicht?
3: Wie die Italiener. Wie die eigene, große Familie.
0: Ah ja, auch ein Präsident oder König?
3: Kein Unterschied, gleich. Eine gute Philosophie. Meine Philosophie, alle gleich gut behandeln. Erziehung, Respekt, unabhängig von der Hautfarbe.
0: Sie behandeln alle Angestellten gleich.
1: Last question, what is your life philosophy?
0: Was ist Ihre Lebensphilosophie?
2: Rispetto, onestà e uguaglianza. Trattare tutti allo stesso modo.
3: Respekt, Ehrlichkeit und Gleichheit. Das ist fundamental.
0: Zeit, mich von Ihnen zu verabschieden. Viele große Herrscher, Philosophen, Künstler aus der Geschichte dieser historischen Stadt und Umgebung kann ich zeitbegrenzt nur namentlich hervorheben. Caesar, Augustus, Aurel, Michelangelo, Bernini, Fellini, Mastroianni, Vergil, Ovid, Petrarca, Moravia, Calvino, Lorraine. Auch Ingeborg Bachmann lebte etwa 20 Jahre lang in dieser geduldig alle aufnehmenden Stadt. Ihr Roman Malina, 1971 erschienen, gilt als ihr Meisterwerk. Es gäbe noch so viel zu sagen über Rom. Ich hoffe, dass es mir gelungen ist, Vorurteile zwischen Fremden

Verwandten und Verwandten Andersdenkenden abzubauen, um uns eher auf die Gemeinsamkeiten unserer globusumspannenden Menschheitsfamilie zu besinnen. Auf Wiederhören am 30. Oktober 26 um 19 Uhr, wenn wir uns über Klagenfurt und Klosterneuburg endlich Wien annähern, mit einem Thema, das ich Ihnen diesmal noch nicht verrate. Ihre Margit Obernosterer, unromantische, ahnt, zappelige Ameise, nebeldurchbrechende Wolkenbettsurferin zwischen Himmel und Erde, Cancel Culture cancelnde Spätstarterin. Habe den Mut, nicht überall mitzumachen. Mut tut gut, tut nicht. Tatü, tata, tatü, tata. Servus, pfiat euch, ciao, buona serata. Vielen Dank, auf Wiederhören und Papa.

0: Benvenuti, dobrodošli, ehlan besehlen, jambo, tere, junopokivano, ahoy, vietani, welcome, willkommen zu einer weiteren Ausgabe von Absolute Rock, the Classic Rock Hour. Die Sendung, die Sie wie immer bei Ihren freien Radios, Radio Agora 105,5, Radio Proton und Radio Mora in Österreich sowie Radio Flora und Radio Svitani in Deutschland hören können. Wo und wann die Sendung ausgestrahlt wird, das erfahren Sie auf den Sendungsseiten der ausstrahlenden Sender, beziehungsweise auf der Facebook-Seite der Sendung oder auch auf meinem Blog absoluterock-theclassicrockhour.blogspot.com. Und diese Sendung wird natürlich auch im Archiv als Podcast dann zur Verfügung stehen nach der Erstausstrahlung unter cba.media in der Suchfunktion dann einfach den Namen der Sendung, also Absolute Rock, eingeben, beziehungsweise meinen Namen. Dann kommen Sie zu dieser Ausgabe und vielen Hunderten mehr. Und das heutige Live-Special ist Santana gewidmet, der legendären Band um den Gitarristen Carlos Santana. Und es gibt Songs aus zwei Jahrzehnten zu hören, den 70er und 80er Jahren des 20. Jahrhunderts, die auf zwei Alben erschienen sind und die jetzt von mir so nach Lust und Laune zusammengestellt wurden. Diese zwei Alben sind Moonflower aus dem Jahr 1977, das ebenso wie der Sampler Viva Santana aus dem Jahr 1978 Studio- und Live-Aufnahmen beinhaltet. Und da kommen auch Erinnerungen an die verschiedenen selbsterlebten Santana-Konzerte auf. Das erste davon war 1983 in Wien, das letzte vor knapp 10 Jahren in Cividale. Bei Udine und Santana ist immer ein Erlebnis. Die Aufnahmen, die Sie heute hören von Moonflower, die wurden 1976 in Europa aufgenommen und auch von Viva Santana zwischen 1978 und 1985 in Kanada und USA, die wir heute hören, aber auf Viva Santana finden sich sogar Aufnahmen aus dem Jahr 1969 wieder. Hören Sie die Nummern Brotherhood, Open Invitation, Carnival, Let the Children Play, Daughter of the Night, Black Magic Woman, Gypsy Queen, She's Not There, Jugando, Super Boogie, Hong Kong Blues, Dance Sister Dance und Oye Como Va. Viel Spaß mit Santana live.
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Sie hörten ein Live-Special mit Santana live aus den Jahren 1976 bis 1985. Tracks, die auf den beiden Alben Moonflower und Viva Santana veröffentlicht wurden. Und damit sagt Wolfgang Platzer, bis zur nächsten Woche. Let it rock and rock on.

0: Hallo und herzlich willkommen in der Taverne zum Spielmann, die Mittelalter-Rock-Sendung auf Radio Agora mit
1: Christian Winkler
0: und Sonja Rosa Frisk.

0: Seit über einem halben Jahr unzähligen Kontaktversuchen und E-Mails ist es uns endlich gelungen, einen Interviewtermin mit Saltatio Mortis zu ergattern.
1: Wir hatten die Möglichkeit, letzte Woche ein nettes Gespräch online mit Alea und Sean zu führen.
0: Und deshalb gibt es heute eine Saltatio Mortis Sonderfolge. Ich würde sagen, wir hören mal ins Interview rein. Viel Spaß!
1: Heute haben wir ganz besondere Interviewgäste zur Abwechslung einmal online per Zoom-Call zugeschalten. Leider nicht wie sonst von Angesicht zu Angesicht, macht aber nichts. Wir freuen uns trotzdem riesig, dass Sie sich die Zeit für uns genommen haben. Hallo Alea und Sean von Saltatio Mortis.
2: Ja, hallo zusammen. Schön, dass wir dabei sein können.
3: Ja, danke für die Einladung. Wir freuen uns, dass wir endlich mal in eurer Sendung dabei sein dürfen. Wir haben ja jahrelang darauf gewartet, endlich von euch eingeladen zu werden. Und jetzt hat es endlich geklappt. Danke.
0: Könnt ihr euch für unsere Zuhörer mal bitte kurz vorstellen?
2: Ja, hallo zusammen. Mein Name ist Jörg Roth oder ihr kennt mich unter Alea, der Sänger von Saltatio Mortis und einer der Mitbegründer immer noch und Taverne zum Spielmann, da fühle ich mich natürlich sehr, sehr wohl, denn seit 26 Jahren kann ich mir das auf die Fahne schreiben, dass ich Spielmann bin oder dass wir echte Spielleute sind. Wir haben als Straßenmusiker angefangen und ja, haben einfach nicht aufgegeben. Ganz viele Leute wollten uns sagen, dass das gar keinen Sinn macht mit Dudelsäcken und Trommeln und so weiter. Wir haben uns aber einfach nicht klein kriegen lassen und haben einfach immer weitergemacht. Und so haben wir jetzt letztes Jahr zum Beispiel Headliner in Wacken gespielt, was für mich bisher das größte Konzert meines Lebens war mit dieser Band. Und ich hoffe, da kommen noch ganze Menge. Und hier ist unser großartiger Schlagzeuger.
3: Ja, der Schlagzeuger, der nicht schnell genug weggelaufen ist, als es damals hieß, du, wir haben hier so eine kleine Band, wir machen irgendwas mit Trommeln und Dudelsäcken, willst du mal mitspielen? Das war wirklich mittlerweile vor etwas mehr als 18 Jahren und ich bin nicht schnell genug weggelaufen. Ich habe zu genau der Zeit mit den Kollegen noch angefangen, als es noch nicht richtig geil und erfolgreich war. Und trotzdem bin ich dabei geblieben. Ja, irgendwann habe ich den Namen Jean verpasst bekommen und den trage ich bis heute mit Stolz. Und ja, wir freuen uns total, dass wir diesen ganzen Wahnsinn hier machen dürfen und unter anderem so nette Einladungen bekommen wie von euch. Ja, 26 Jahre Saltatio Mortis, was soll man da sagen? Ich glaube, ihr habt ein paar Fragen an uns. Ansonsten können wir jetzt auch einfach frei Schnauze drauf losgehen und ihr kommt überhaupt nicht mehr zu Wort.
0: Also für unsere Zuhörer, die euch vielleicht noch nicht kennen, was ist das Besondere an der Musik von Saltatio?
3: Das ist eine sehr gute Frage und wir selber wehren uns natürlich immer so ein bisschen gegen diese Schubladen. Aber wir wissen ganz genau, weil wir selber große Musikfans sind, wie wichtig es ist, dass man Musik in Schubladen einordnen kann. Denn nur dann weiß man, woran man ist. Wir versuchen es einfach mal. Wenn man uns fragt, sagen wir immer, wir spielen Rockmusik und packen da zusätzlich exotische Instrumente drauf, wie Dudelsäcke, Nickelharper, Drehleier und so weiter und so fort, Buzuki. Und daraus entstammt dann wirklich toller Sound, der irgendwas ist zwischen eben Rockmusik und irgendwas anderem, was man gar nicht so gut benennen kann. Alea, wie geht's dir? Wie würdest du es benennen?
2: Lebensgefühl. Lebensgefühl und Energie. Ich glaube, das ist das Besondere, was Saltatio Mortis auch ausmacht und auch ganz besonders live. Jeder, der schon mal auf einem von unseren Konzerten war, kann es nachvollziehen. Wir kommen auf die Bühne, man blickt in Gesichter, die genauso wie unsere Gesichter auch aussehen, wenn wir gerade nicht auf der Bühne stehen, nämlich irgendwie so, dass die ganze Welt zu schnell ist, man eigentlich nur noch hinterher rennt und die ganze Zeit denkt, wann kriege ich denn mal eine Pause? Und genau diese Pause ist mittlerweile bei uns, bei den Konzerten, Gesetz. Also es ist einfach unfassbar, wie viel Energie und wie viel Lebensfreude freigesetzt wird, wenn wir zusammen Party machen. Und das ist einfach, das ist ein riesiges Geschenk. Und ich würde es deswegen als Lebensgefühl und Energie bezeichnen.
3: Ja, das Ziel ist es ja, dass die Leute nach dem Konzert rausgehen mit einem fetten Grinsen im Gesicht, völlig verschwitzt und sich dann wieder freuen, wenn sie am nächsten Tag ihr Leben weiter bestreiten können und eben nicht dieses Gefühl haben von, oh Gott, oh Gott, oh Gott, wie soll ich das alles nur schaffen? Bei uns gibt es diese Lebensenergie gratis.
1: Passt, ich sehe die perfekte Überleitung, denn am 3. Oktober ist es zumindest für uns wieder soweit, denn ihr kommt im Zuge eurer Burgentour zu uns nach Klagenfurt. Für unsere Zuhörer, die noch nie auf einem Konzert von euch waren, was können sie live von euch erwarten? Dann haben wir kurz ja schon besprochen, aber...
3: Also bei der Burgentour haben wir uns ein Ziel gesetzt, und zwar wollen wir gerne in besonderer Atmosphäre, zum Beispiel historischen Mauern, so einen Abend feiern, wie ihn der Allaire gerade beschrieben hat. Also auf unserer Burgentour jetzt in diesem Jahr 2026 spielen wir natürlich einige Songs aus unserem neuen Projekt Staub und Schatten, ja, dieser Zyklus, den wir zusammen mit dem Fantasy-Autor Thorsten Weitze machen. Und da haben wir einige Songs im Gepäck und hauen die den Leuten um die Ohren. Aber natürlich wissen wir ganz genau, dass wir gehänselt und gegretelt werden, wenn wir nicht unsere Top-Songs spielen. Also wir sind ja keine Mainstream-Band, das heißt, wir haben keine normalen Radio-Hits, aber wir haben so ein bisschen Band-Hits und die muss man natürlich spielen. Das ist ganz klar. Ja? Wir spielen also ein großes Best-of aus unserem bisherigen Schaffen. 13, 14 Alben sind es, glaube ich, wenn man die Live-Alben nicht mitzählt. Und spielen das Ganze in diesem wunderbaren Ambiente historischer Gemäuer und zelebrieren diese ganz spezielle Atmosphäre, die genau daraus entsteht. Und das macht die Burgenshow zu einem wirklich besonderen Erlebnis, weil man jeden Abend auch so ein bisschen ein anderes Konzert erlebt, je nachdem, wo das Ganze stattfindet. Ich freue mich tierisch auf Klagenfurt.
2: Deswegen, Leute, kommt vorbei, lasst euch das nicht entgehen.
1: Bei uns vielleicht, würde ich fast sagen, weniger historisches Gemäuer, eher historische baufällige Messehalle.
3: Genau, und das haben wir auch sehr, sehr großzügig ausgelegt. Wir haben hier und da Orte von den Veranstaltern zur Verfügung gestellt bekommen, wo dann links und rechts irgendwelche Glaspaläste hochgezogen wurden, also wie heißen Wolkenkratzer oder irgendwelche Mehrfamilienhäuser, Bürogebäude in dem Fall. Da haben wir uns beim letzten Mal auch sehr bedankt, dass wir gesagt haben, Mensch, ist ja Wahnsinn, was ihr extra für eine Glasburg hier für uns hochgezogen habt, damit die Burgentour auch entsprechend hier gespielt werden kann. Wir wissen durchaus, dass es nicht überall eine historische Burg ist und so. Wir nehmen das mit Humor. Ja? Also auch wenn wir das im Vorfeld so bei den örtlichen Veranstaltern gesagt haben, du, wir würden gerne wirklich in irgendwas Historisches spielen. Ja, ja, baufälliges Gebäude links, passt schon.
0: Ja, wir sind ja durch euch eigentlich auf den Mittelalterrock aufmerksam geworden vor circa 3 Jahren, als ihr bei uns ebenfalls in Kärnten auf der Hoch-Osterwitz, Urko-Osterwitz gespielt habt. Da hätten wir das historische Gemäuer im Hintergrund gehabt oder haben wir gehabt. Also ja, unsere Empfehlung an all jene, die sich noch überlegen, Tickets für Klagenfurt zu kaufen, ich würde sagen, macht es unbedingt.
1: Und einer meiner Meinung nach besten Live-Songs von Saltatio Mortis ist definitiv Prometheus. Da wird bei Open Airs die gesamte Büro ausgepackt, die Flema laufen, es ist heiß, es wird gehüpft. Und diesen Song spielen wir jetzt für euch.

0: Das war der Song Herz aus Stein aus der neuesten EP mit dem Namen Widerstand aus dem Großprojekt Staub und Schatten. Und was das Projekt Staub und Schatten genau ist, das erklären euch jetzt Shaw und Alea selbst.
1: Gemeinsam mit dem Fantasy-Autor Thorsten Weitze habt ihr derzeit das Großprojekt Staub und Schatten am Laufen. 5 EPs von Saldatio Mortis begleiten 5 Bücher und erschaffen eine gemeinsame Welt. Wie kann man sich seine Kooperation vorstellen?
2: Sehr völlig irrwitzig und wahnsinnig. Nee, also wir haben ja unsere erste Zusammenarbeit mit dem Thorsten Weitze, der ein großartiger Mensch ist und mittlerweile sowas wie ein weiterer Musketier bei uns ist. Und haben wir das erste Mal zusammengearbeitet bei der Finsterwacht, bei unserem Finsterwacht-Projekt. Da war er der Co-Autor von Bernhard Hennen bei dem Roman Die Feuer der Finsterwacht. Und so haben wir uns kennen und mögen gelernt. Und dann hatte er eine Idee. Und die hat er uns dann an seinem sehr bekannten, mittlerweile sehr bekannt und berüchtigten Küchentisch vorgelegt. Und jetzt gebe ich weiter an Joe.
3: Ja, dieser Küchentisch ist insofern bekannt und auch berüchtigt, weil dort haben wir die Konzepte für das Album Finsterwacht bearbeitet und erschaffen und haben ihm erstmal zünftig seinen gesamten Kaffeevorrat weggetrunken. Der hat also damit nicht gerechnet und dann saßen wir da den ganzen Tag damals bei der Finsterwacht und haben irgendwann gemerkt, dieser Typ ist genauso verrückt wie wir. Der hat genauso Spaß an tollen Projekten wie wir. Und dann kam der berühmte Satz, der unter Künstlern oft gesagt wird, aber leider selten in die Tat umgesetzt wird. Und zwar der Satz, lass uns nochmal was zusammen machen. Und in dem Fall hat Thorsten nicht locker gelassen, hat uns ständig neue Ideen vorgestellt, nachdem das Finsterwacht-Album schon fertig war und alles, jeder ging wieder seiner Wege. Und dann irgendwann hat er uns erzählt von einem verrückten Projekt, was er vorhat. Und er stellt sich vor, 3 Bücher ursprünglich zu veröffentlichen. Und zu jedem Buch könntet ihr doch, ihr lieben Musiker, etwas Musikalisches veröffentlichen. Das Tolle bei diesen verrückten Menschen wie dem Thorsten und auch uns, ist, dass es dabei meistens nicht bleibt. Und aus 3 Büchern, die er machen wollte und 3 musikalischen Teilen, die wir machen sollten, wurden irgendwann 5. Weil als wir wieder an seinem Küchentisch saßen, kamen so viele Ideen und so viel Brainstorming. Dann haben wir gesagt, das schaffen wir gar nicht in dieser 3-Einteilung. Ja, 3 wäre schön gewesen. Jetzt sind es 5 Elemente. Das heißt, das ist eine echte crossmediale Kooperation, wie man so schön sagt, die versucht, Musik und Literatur miteinander zu verbinden. Also in den vergangenen Monaten und auch in den kommenden Monaten veröffentlichen wir regelmäßig neue Musik in Form einer EP. Eine EP ist etwas zwischen Single und Album. Meistens sind da 3 Songs drauf. Und das knüpft dann an 5 bisher unveröffentlichte Bücher von Thorsten Weitze. Thorsten ist mittlerweile einer der erfolgreichsten deutschen Fantasy-Autoren. Und am Ende dieses ganzen Zyklus, Staub und Schatten, erscheint dann noch ein Album von uns. Und wichtig dabei wäre zu sagen, wir machen hier kein Hörbuch. Also wir vertonen nicht nur 1:1 seine Geschichten, sondern wir versuchen ein bisschen tiefer zu gehen bei der ganzen Sache, was es durchaus schwerer macht. Ne? Und Alea hat vorhin auch von der Emotion bei unseren Live-Konzerten gesprochen. Emotion ist für uns auch das wichtigste Kernthema, das wichtigste Kernelement, wenn wir Songs schreiben. Wir fragen uns immer, wenn zum Beispiel Thorsten uns was erzählt von einer Figur aus seinem Roman, irgendetwas passiert den Helden, und dann fragen wir uns immer, okay, wie geht's denen dabei? Ne? Also wenn die kurz vorm Scheitern sind und wenn die das Gefühl haben, sie stehen mit dem Rücken zur Wand und können nicht mehr weiter, wie geht's denen dabei? Und was fühlen die eventuell, wenn sie merken, sie haben gar keine Chance mehr und müssen trotzdem weitermachen? Weil sonst wäre ja das Buch auch zu Ende. Ne? Die müssen ja irgendwie weitermachen. Und bei der Frage stellen wir uns das Ganze immer so vor, okay, was können wir da an Song drumherum basteln? Und Alea, was mir spontan einfällt als Song, ist dieses Ich habe keine Angst oder auch Ein neuer Anfang. Also einige der Titel, die wir schon veröffentlicht haben, die sich genau mit so einem Thema befassen. Ja? Ich habe keine Angst spricht auch davon, wie die Musik einem Kraft geben kann, wenn man das Gefühl hat, es geht nicht mehr weiter. Also das versuchen wir. Es ist weitaus schwerer, als wenn wir einfach nur 1:1 seine Geschichten nacherzählen würden. Das wäre leichter gewesen. Hätten wir das mal so gemacht, aber haben wir nicht. Wir versuchen, zwischen die Zeilen zu gehen und ein bisschen tiefer zu gehen. Ist mehr Arbeit, aber wir finden, das ist auch das bessere Ergebnis hinterher.
1: Wäre ja sonst langweilig für mich, wenn es zu einfach wäre.
3: Und wichtig ist auch noch, haben wir vergessen zu sagen, man muss keines seiner Bücher gelesen haben, um die Songs zu hören. Umgekehrt aber auch, ne? Wenn jemand jetzt nur die Bücher gelesen hat und uns noch gar nicht auf dem Schirm hat mit Saltatio Mortis, dann muss man die Songs nicht gehört haben, um das Buch zu verstehen. Aber wenn man beides macht, wenn man das Buch liest und die Songs hört, dann ergibt sich eine ganz andere Erlebnistiefe. Da hat man nochmal eine zweite Ebene.
1: Also ich.
0: Du hast das erste Buch ja schon gelesen.
1: Ich habe das erste Buch schon gelesen und
2: wir sind hier live im Radio, ich sage jetzt nichts Falsches.
1: Nein, überhaupt nicht. Ich muss sagen, ich habe immer versucht, die Stellen zu finden, wo die Songs dazu gehören. Und bei Ich schreie deinen Namen in der Nacht ist es mir, glaube ich, wirklich gelungen. Das fand ich sehr schön.
3: Ja, und das Schöne ist ja auch, ich meine, wir haben in unserem Pressetext geschrieben, Worte werden zu Melodien und Musik wird zu Geschichten. Das wollen wir auch wörtlich nehmen. Aber, so wie ich vorhin sagte, uns interessieren weitaus mehr die Emotionen hinter den Geschichten. Wie fühlen sich die Protagonisten zum Beispiel in so einer Szene, wenn das eine magische Wesen dem anderen irgendwie hinterher schreit, weil sie sich verloren haben und sich wieder finden wollen? Was steckt da an Emotionen drin? Das interessiert uns. Und Thorsten Weitze und wir sind dazu wirklich in engem Kontakt. Also der ruft uns morgens manchmal an. Der schreibt meistens nachts. Und dann ruft er uns morgens an und erzählt, oh, ich habe heute Nacht irgendwie an diesem Kapitel geschrieben, das muss ich euch jetzt erzählen. Und genauso ist dieser Song auch entstanden. Dann hat er uns dieses Kapitel, woran er gerade geschrieben hatte, erzählt. Wir verraten jetzt nicht zu viel. Und dann hat er den Satz gesagt, dann schreit er den Namen in die Nacht und sie finden sich wieder. Und das war für mich sofort dieser Aha-Moment. Also, oh, ich schreie deinen Namen in die Nacht. Das könnte ein Songtitel sein. Und das ist ein tolles Brainstorming, was man da ab und zu zusammen machen kann. Und auch wirklich sehr inspirierend, weil diese Herangehensweise eines Autors ist natürlich eine ganz andere, als wenn man jetzt rein nur Musik schreibt oder Texte schreibt für einen Song. Ja, und das, was zum Beispiel für ein Buchkapitel funktioniert, funktioniert nicht so gut für einen Song manchmal, weil es zu ausufernd ist und umgekehrt genauso. Wir müssen bei einem Song viel schneller zum Punkt kommen und müssen auch versuchen, ein bisschen allgemeiner zu denken, weil wir wollen ja niemanden ausschließen. Ne? Jemand, der die Bücher nicht kennt, der soll ja trotzdem einen guten Song hören können und vielleicht die Emotion dahinter verstehen, ohne dass man so ein Hintergrundwissen braucht.

0: einfach weil es Liebe ist.
1: Ihr hattet ja letztes Jahr euer 25-jähriges Jubiläum. Wenn ihr jetzt nur mal kurz zurückdenkt, welches großartige Erlebnis fällt euch da spontan als erstes ein?
2: Also als erstes fällt mir definitiv 9 Meter Höhe über der Wackenbühne bei einem Wolkenbruch und dieser klare Gedanke im Kopf, der einem sagt, ja, jetzt gibt's kein Zurück mehr, jetzt müsst ihr das durchziehen.
3: Erklär den Leuten ganz kurz, was du damit meinst mit 9 Metern Höhe, weil vielleicht haben nicht alle den Auftritt gesehen.
2: Also, wir hatten die wirre Idee, also meine Band will mich immer mal loswerden, das ist normal, das kenne ich mittlerweile, das kennt man auch aus ganz vielen Videos von uns, aber dieses Mal war es einfach die Idee, wir beginnen die Show damit, dass ich an einer Seilkonstruktion 9 Meter über der Wackenbühne schweben werde beim Intro von Finsterwacht, wenn der Kabuki fällt. Der Kabuki ist so dieser verhüllende Vorhang vorne. Und das haben wir gemacht. Und wir haben uns eine kleine Gemeinheit überlegt. Wir haben nämlich dem Jean nicht gesagt, dass ich mein Mikrofon dabei haben werde. Und haben eigentlich nur gesagt, dass ich nur so lange hänge, wie das Intro läuft und ich dann mit dem Anfang des Gesangs mein Mikrofon unten bekomme. Und dann geht's los. Und damit leite ich die Geschichte von Jean ein in diesem Moment.
3: Ja, ja. So, danke, danke. Schnitt. Ja, jetzt kommt die Sicht des Drummers, der hinten auf dem
2: POV.
3: Ja, POV des Drummers. Point of view. Ich saß da hinten an meinem Schlagzeug und wusste, in Anführungszeichen, ich wusste aus der letzten Besprechung, die ich noch mitbekommen hatte oder an die ich mich erinnert habe, dass der liebe Alea eben in die Bühne schweben wird, an dieser genannten Seilkonstruktion. Und dann wird er allmählich runtergelassen, ist pünktlich unten an seinem Mikrofon und kann die erste Strophe singen. So. In real war das Ganze so, der hing da und hing immer noch und hing und er bewegt sich nicht. Und ich dachte so, okay, jetzt hat er noch 8 Takte bis zum Einsatz des Gesangs, jetzt noch 6, jetzt noch 4. Und dann, okay, jetzt muss er eigentlich singen, aber man hat ihn nicht runtergefahren. Und ich dachte, super, Dankeschön, erster Headliner-Auftritt unserer Band auf Wacken und direkt beim ersten Song geht was schief. Nee, nee, die hatten das, die Schweine, sage ich mal, die Schweine hatten das anders gemacht. Und haben sich vorgenommen, der bleibt da einfach oben hängen, weil das ist halt, muss man ja auch sagen, das war ja ein grandioses Bild, wie das ausgesehen hat. Kann man immer noch nachgucken. Auf YouTube findet man noch die Videos und so. Und auch bei Magenta ist es, glaube ich, auch noch abzurufen. Mhm. Wahnsinn. Also das sah ja großartig aus. Und deswegen haben sich alle gedacht, inklusive der Crew und der Techniker, den lassen wir da noch eine Weile hängen. Der nimmt sein Mikrofon einfach mit und singt dann direkt da oben. Und dann nach lassen wir ihn runter. Hat mir nur keiner gesagt, deswegen hatte ich einen Herzinfarkt beim Trommeln. Also, ja. Ja. Aber wirklich, also ihr hattet cool. Ja auch recht, das länger zu machen. Das war super, wirklich großartig. Ja.
1: Super Geschichte.
4: Wenn ihr so auf eure Anfangsjahre zurückblickt und mit den heutigen vergleicht, wie hat sich das Leben als Musiker verändert?
2: Oh mein Gott. Wie hat sich das Leben als Musiker verändert? Also es vielleicht sage ich es mal einfach so. Damals sind wir über Tag arbeiten gegangen. Ich bin abends, wenn ich um 18 Uhr das Autohaus, in dem ich gejobbt habe, abgeschlossen habe, habe ich mich ins Auto gesetzt und bin irgendwo in Deutschland hingefahren, morgens um 4 Uhr zurückgekommen, habe dann noch 2 oder 3 Stunden auf einer Isomatte unter meinem Schreibtisch gepennt und habe dann das Autohaus wieder aufgeschlossen. Später war es dann so, dass man gesagt hat, nein, man macht den Sprung. Man macht diesen Leap of Faith und sagt, nichts mehr, wir machen keinen Job mehr. Dann war das Leben ein sehr leichtes und ein sehr freies, muss ich sagen. Man hat am Wochenende hat man Musik gemacht, man hat ein bisschen Straßenmusik gemacht, dann hat man Auftritte gemacht, das Geld hat irgendwie gereicht, hey, und die Woche über hat man ein bisschen an Songs vielleicht gearbeitet oder sich es auch einfach mal gut gehen gelassen. Und jetzt kommt heute.
3: Ja, ja. Ich meine, ich bin ehrlich gesagt ganz froh, dass wir nicht mehr wie früher 7 Shows pro Tag auf den Mittelaltermärkten spielen, weil das haben wir früher gemacht, 7 Shows pro Tag. Und ansonsten haben wir auf der Straße für Hutgeld gespielt, damit alle die Rechnung bezahlen können. Das Reisen und das Allgemeine drumherum hat sich natürlich auch verändert im Vergleich zu früher. Früher sind wir selbst LKW oder Sprinter gefahren, haben selbst aufgebaut und abgebaut. Wir hatten 2 Leute Crew, die haben Hotel bekommen, damit sie nicht kündigen. Und wir selbst haben in Zelten hinter der Bühne gepennt. Mittlerweile haben wir eine wunderbare Crew, die uns quasi die Wünsche von den Augen abliest, die uns hilft, unsere Show-Ideen und Konzepte in die Tat umzusetzen. Wir arbeiten echt mit super professionellen Menschen zusammen und können nach Showende, nach getaner Arbeit, können wir ganz entspannt in den Tourbus fallen, können uns da in die Koje legen und wachen am nächsten Tag am neuen Auftrittsort auf, meistens zu einer Zeit, wo unsere Crew schon wieder am Arbeiten ist und vielleicht sogar 1-2 Stunden lang schon Kisten schiebt und schleppt und Dinge aufbaut. Das ist ein Luxus, den wir sehr zu schätzen wissen, weil wir genau uns daran erinnern, wo wir herkommen. Wir haben diese ganze harte Zeit selber gemacht und für auch teilweise kein Geld gespielt, weil wir diesen Traum hatten. Wir hatten immer diesen Traum vor Augen, wir wollten das gerne machen. Und egal, wie oft man uns gesagt hat, dass das völliger Quatsch ist, was ihr da macht, ihr Lieben, hört gefälligst auf damit, hieß es dann. Wir haben es trotzdem weitergemacht. Ne? Und im Großen und Ganzen ist die Live-Situation für alle Künstler, für alle Tourneen sehr viel herausfordernder geworden. Also es gibt eigentlich nicht wirklich eine Erleichterung zu früher. Der Stress ist nur woanders. Weil, müsst euch vorstellen, der physische Markt, also Plattenverkäufe, Schallplatten, CDs und so weiter, ist fast nicht mehr existent. Ja, das gibt es noch zum Teil. Es gibt Liebhaber, die kaufen noch Platten. Aber das ist nur noch ein winziger Bruchteil von dem, was eine Band in unserer Schlagzahl normalerweise an physischen Tonträgern verkauft hätte. Und damit hätte man sich finanziert. Früher war es so, man hat eine Platte gemacht und hat die Tournee gespielt, um die Platte zu promoten. Heutzutage muss man eine Tournee machen, um Geld zu verdienen und macht nebenbei eine Platte, um die Tour zu promoten. So rum ist es. Also es ist ganz seltsam. Die meiste Präsenz einer Band muss auf der Bühne passieren. Heutzutage. Das ist für uns gut. Wir sind gerne eine Liveband und ich finde auch, wir sind eine gute Liveband. Da haben wir vorhin drüber schon gesprochen. Aber das bedeutet eben auch, dass die Band alle ihre Kosten decken muss mit den Live-Konzerten, weil die Einnahmen aus der physischen Verkaufsebene sind nicht mehr da. Das Streaming reicht nicht, um eine Band zu ernähren, geschweige denn eine Crew, die da drum noch arbeitet. Und wir sagen immer, der Alea und ich, auf Tour zu gehen ist Urlaub. Ist ja für uns wie Urlaub. Unter der Woche ist unser Hauptjob, da müssen wir gucken, ne, ganz unromantisch, Saltatio Mortis ist auch eine Firma, die laufen muss. Unter der Woche ist unsere Arbeit dafür da, dass die Firma läuft und am Wochenende können wir in unseren Urlaub gehen und spielen nur noch, in Anführungszeichen, Konzerte. Das ist herausfordernd und vor allem die Logistik ist herausfordernd. Die damit verbundenen Kosten, die sind in den vergangenen Jahren explodiert und um ein Vielfaches gestiegen. Genau wie bei allen anderen Menschen auch. Ne? Wir merken alle, die Kosten sind gestiegen. Die Crew, der Nightliner, aber auch alle Dinge, die man so zwischendurch mietet, bis hin zum Bühnenpodest, was man sich irgendwo leiht oder kauft oder was auch immer. Das steht in keinem Verhältnis zu den Gagen, die man als Band bekommen kann. Und wie ich gerade sagte, der komplette Wirtschaftszweig Plattenverkäufe ist ersatzlos weggebrochen. Spielt keine Rolle mehr. Wir im Vergleich zu anderen, wir mit Saltatio Mortis gehen immer noch ins professionelle Tonstudio. Wir nehmen immer noch echte Instrumente von Hand auf. Wir spielen echtes Schlagzeug und wir arbeiten mit guten Toningenieuren und einem tollen Produzenten. All das kostet eine Menge Geld. Wir glauben aber, dass es sich lohnt. Und wir glauben, dass die Menschen da draußen handgemachte Musik von echten Menschen für echte Menschen zu schätzen weiß. Ja? Im kreativen Bereich sind wir so frei wie noch nie zuvor. Wir können machen, was wir wollen, kreativ. Wir haben uns auch stilistisch völlig freigeschwommen. Wir können alles machen, von der Ballade über den Metal-Song bis hin zur altskandinavischen Rudernummer My Mother Told Me mit irgendwelchen was ist das, Alea? Altnorwegisch oder was?
2: Es ist altnordisch, also
3: altnordisch,
2: das Old North.
3: Genau, die Strophe.
2: Hat die Dame von der Universität in Unna in Schweden uns gesagt.
3: Ja, also
4: das macht euch ja so abwechslungsreich.
3: Es war ein langer Weg, es war ein steiniger Weg, bis hin jetzt zu diesem Moment, bis zu dieser künstlerischen Freiheit auch. Das wollen wir uns auch in Zukunft bewahren. Aber uns ist durchaus bewusst, die Band ist eben stark gewachsen im Vergleich zu früher. Manche finden das doof, ne, weil sie uns früher sehen konnten. Da waren mehr Menschen auf der Bühne als vor der Bühne. Und da gibt es Leute, die uns aus der Zeit noch kennen und finden das schade, dass es nicht mehr so ist und dass man auch nicht mehr so nah an uns rankommt. Aber wir als Musiker finden natürlich toll, dass sehr, sehr viele Menschen die Konzerte anschauen wollen und besuchen wollen. Insofern, ja, du hast recht, es hat sich sehr viel verändert im Vergleich zu früher. Aber es ist trotzdem immer noch die Herausforderung. Es ist zwar nicht mehr das Hutgeld, auf das wir warten, aber Tourbusse zu bezahlen, ist ähnlich stressig.
2: Was ich auch noch zu sagen hätte zu dem Thema, wie hat sich das Leben für Musiker insgesamt verändert? Wie sich das Leben für Musiker in der Zukunft verändern wird, das liegt in all euren Händen, also eigentlich auch also in den Händen jedes Menschen. Denn wir haben im Moment einen Weg angefangen in der Musikbranche, der dazu führt, dass kleine Clubs und kleine Bands keine Chancen mehr haben, weil die Konzerte nicht mehr besucht werden. Also die zu den richtig großen Nummern, Linkin Park und Co., da kann die Karte 400 € kosten, das ist kein Problem, da geht man hin, weil man wollte die halt schon immer mal sehen, was ich absolut verstehen kann. Aber ich glaube, dass vielen Menschen diese echte Emotion, diese Nähe von einem verschwitzten Club und das Ganze, wenn wir das nicht mehr fördern, dann ist das andere überhaupt nicht mehr möglich irgendwann. Dann gibt es nämlich keinen Nachwuchs. Und deswegen, Leute, unterstützt eure lokalen Musiker, unterstützt eure Bands, die vielleicht gar nicht so bekannt sind und wo man nicht irgendwie auf Instagram mit sagen kann, hey, ich war auf dem Linkin Park Konzert, ich war dort und dort, sondern ich habe was erlebt.

0: wir haben noch eine ganz wichtige Frage oder ein ganz wichtiges Thema. Ja. Und zwar euer Podcast. Wir sind ja selbst große Fans von eurem Podcast Miet und Moshpit. Und ja, es wird nach über 120 Folgen in den letzten 5 Jahren, ist ja Wahnsinn, immer noch nicht langweilig. Und jetzt könnt ihr mal noch schamlos Werbung raushauen und kurz erzählen, was es da so zu hören gibt. Ich bin mir sicher, in Kärnten kennen die noch viel zu wenig.
1: Ja, meine sehr verehrten Damen und Herren, jetzt spricht zu euch der Entertainer, der Mastermind von Med und Moshpit. Hier ist
2: Ja.
1: Jean!
2: Ich habe das Wort Ententrainer verstanden und habe mich direkt kurz unter Druck gesetzt gefühlt, weil ich noch nie in meinem Leben eine Ente trainiert hatte. Aber okay, ihr Lieben, wir haben einen Podcast, der heißt Med und Moshpit. 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Und ja, das Thema unseres Podcasts ist genauso verrückt wie die Menschen, die den machen und die Leute, die ihn hören. Wir haben nämlich kein festes Thema. Wir besprechen all das, was uns im Leben bewegt und was euch teilweise bewegt. Natürlich immer aus unserer Warte, ne? Wir sind Musiker, das heißt, wir sehen die Welt mit den Augen eines 4,5-Jährigen und wundern uns, dass wir in einem erwachsenen Körper uns wiederfinden jeden Tag. Das heißt, wir haben keine Ahnung, wie das alles hier funktioniert. Wir machen es einfach trotzdem und wir stellen uns ganz oft die Frage, was zur Hölle ist hier los? Wir versuchen in jeder Folge diese Frage zu beantworten. Was ist in der Welt passiert? Was geht gerade ab? Was bewegt uns? Was bewegt euch? Wir haben eine tolle Community drumherum, die uns sehr, sehr oft viele Fragen stellt und Dinge von uns wissen möchte. Wir laden auch viele Gäste ein. Das sind zum Großteil natürlich auch Leute aus der Musikbranche, aus der Kunstbranche. Wir hatten aber auch schon verschiedene Autoren zu Gast. 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Sowas geht auch, fragt man sich manchmal, aber das war eine der tollen Folgen. Wir hatten Psychologen zu Gast, die uns erklärt haben, was mit uns eigentlich allen nicht stimmt, dass wir diese Form von harter Rockmusik so mögen. Der Dr. Nico Rose hat uns das sehr, sehr gut erklärt, welche Art von Trauma wir alle haben und welche man auch wirklich braucht. Also das war auch eine ganz, ganz tolle Folge. Und so weiter und so fort. 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Wir wissen selber nie, was passiert. Und einer meiner Co-Moderatoren bei Med und Moshpit ist der liebe Falk, unser Drehleierspieler, der auch Dudelsack spielt. Der Mann ist Meister im Abschweifen. Ich habe noch nicht rausgefunden, welche Knöpfe man bei ihm drücken müsste, dass er endlich geradeaus moderiert. Manchmal reicht ein Nebensatz und er biegt ab zum alten Rom oder zu Ägypten oder zu den Babyloniern. Ihr macht euch keine Vorstellung. Ich bin nach jeder Folge kurz davor hinzuschmeißen, aber jedes Mal hat so viel Spaß gemacht, dass ich dann doch weitermache. Wir sind weit über 100 Folgen jetzt alt und wollen gerne noch ein bisschen weitermachen. Ja, wir freuen uns, wenn ihr mal reinhört. Med und Moshpit.
3: Aber genau dieses Abschweifen im Podcast, das macht den Charme von ihm aus. Also vom Podcast.
0: Ja,
2: Finde ich auch.
0: deswegen,
2: Ja, ohne wäre
0: deswegen
2: es
0: ist
2: ja
0: er so
2: langweilig.
0: beliebter Falk.
3: Wir haben etwas geklaut, aber die Idee mit den mittelalterlichen Redewendungen aus eurem Podcast hat uns so gut gefallen, dass wir in jeder unserer Taverne zum Spielmann-Sendung den Zuhörern ebenfalls immer eine vorstellen. Und
2: Super.
3: deswegen haben wir gedacht, gehen wir jetzt mit euch kurz in unsere Taverne. Und für euch zwei hätten wir uns heute ein paar kärntnerische Begriffe rausgesucht,
2: Oh, sehr gut.
3: über
1: Oh,
3: wo
1: mein
3: ihr jetzt
1: Gott.
3: über die Bedeutung philosophieren
2: Das
3: könnt.
2: ist sehr, sehr gut. Davon haben wir nämlich gar keine Ahnung.
3: Genau. Und gleich am Anfang wäre mal, was ist eine Cajola?
2: Das ist ganz klar. Eine Cajola ist das, was ich heute Morgen als Früchtchen auf meinem Müsli hatte. Sehr, sehr lecker. Nahrhaft, gesund. Oder, Alea, habe ich recht?
3: Eine Cajola.
2: Das ist ganz klar. Eine Cajola ist das, was ich heute Morgen als Früchtchen auf meinem Müsli hatte. Sehr, sehr lecker.

0: ist, dann sagt man, ach, guck mal hier die Susi, wie sie da wieder langläuft. Ne? Oder in Amerika gibt es diese sogenannten Karens, ne? Die Frauen, die sich immer aufregen und dann sofort den Manager sprechen wollen. Ich glaube, bei euch in der Ecke da in Kärnten ist es eine Cajola. Guck mal, was da wieder für eine Cajola langläuft.
1: Ich könnte mir vorstellen, dass sie, dass eine Cajola sowas wie bei den Schwaben die Mauldasch sind oder sowas. Weißt du, so, also irgend sowas zum Essen.
0: Ja.
1: Ne? Eine Cannelloni ist es nicht, das ist eine Cajola, keine Ahnung.
2: Ja, super.
3: Essen ist es nicht geworden, aber es ist es ist eigentlich ein Werkzeug. Nur so.
1: Und wie sieht das aus? Für was benutzt man das? Jetzt müssen wir auch noch ausschätzen. Ja, ihr wisst es selbst nicht, oder was?
2: Nein, soll man gleich auflösen.
3: Ja, natürlich auch.
2: Das ist eine Schubkarre.
3: Anderer Begriff für eine Schubkarre.
0: Ah.
1: Eine Cajola.
3: Ja.
0: Okay, nicht schlecht. Ja. Aber man hätte in der Cajola also auch entweder die Früchte fürs Müsli oder die Olle, die sich zu oft beschwert, transportieren können. Ne?
3: Genau.
2: Und wir haben eine super Kärntner Band, die haben sogar einen Song über die Cajola geschrieben. Also es ist was Bekanntes.
0: Sehr gut.
3: Der nächste Begriff wäre Kamot.
1: Kamot.
3: Was könnte...
0: Also bei mir im Flur steht eine Kommode. Das wäre jetzt zu naheliegend, dass ein Möbelstück gemeint ist. Das wäre zu naheliegend, glaube ich. Da bin ich jetzt gerade überfragt. Ich habe meine gesamte Kreativität bei der Cajola verbraten.
2: Das ist eigentlich ein Eigenschaftswort.
3: Ja.
0: Dann ist es sowas wie passend, angenehm, ist recht, ja?
3: Ja.
1: Es könnte sein, dass das von dass das so Kamot.
0: Oder ist es eine Beleidigung? Ha! Sag mal, wie bist denn du drauf? Du bist heute wieder so Kamot.
2: Na, du warst vorher schon fast richtig.
0: Noch genauer kann ich es euch nicht beschreiben, wie wir es auflösen.
1: Ja, ist es vielleicht sogar gelangweilt?
3: Nein.
1: Oder so entspannt? Einfach so.
2: Ja, es ist eher so ein Ausdruck für gemütlich.
0: Aha.
2: Also dieses typische wienerische Leiwand.
1: Leiwand. Herr Meier findet in Thailand nur Essen nicht sehr leiwand.
2: Ja, genau. Und bei uns ist es Kamot.
0: Ach so.
1: Okay, Kamot.
2: Okay. Dann hätten wir einen Begriff noch und das wäre der Zwerfel.
1: Wie?
2: Der Zwerfel.
0: Das ist was zum Saufen. Also ihr Kärntner könnt mir erzählen, was ihr wollt. Ihr habt doch mindestens einen Begriff hier dabei, der ums Saufen sich dreht. Also der Zwerfel ist wahrscheinlich das, was man saufen muss, wenn man so wie wir von außerhalb reinkommt. Und dann lachen schon alle und halten einem das Glas hin. Hier, trinkst du mal, das ist ein Zwerfel. Und dann trinkt man und ahnt nichts Böses und ist direkt lattenstramm nach 3 Schlucken. So sieht das aus.
1: Also Zwerfel, ist es vielleicht eine Maßeinheit?
3: Nein, es ist was zum Anziehen.
0: Auch noch. Ha.
1: Dann ist es ein Schal.
0: Weißt du, jetzt erst halten sie mir hier so ein scharfes Getränk hin, so ein Schärfelgetränk, dann muss ich hier halb besoffen jetzt auch noch was anziehen. Na, super, danke. Dann ist es entweder eine Hose oder ein Rock, aber etwas, was überhaupt nicht gut aussieht. Also wenn ich mir das jetzt anziehe, dann lacht er euch wieder tot. den Typen an, wie der den Zwerfel angezogen hat.
3: Ah, jetzt habt ihr fast alles schon durch. Naja, gut. Naja, es sind die Schuhe.
1: Was?
3: Das ist ein Begriff für Schuhe.
0: Ach so.
1: Ja. Okay, also ich wäre auf alles gekommen, aber nicht das. Ich habe erst gedacht, es ist der Kopf oder sowas. Da habe ich mir ordentlich eine Schärfe gehauen.
0: Sag mal, wäre für euch nicht eine Option gewesen, die Schuhe einfach nur Schuhe zu benennen? Aber nee. Macht ihr nicht sowas. Also diese normalen Dinge, die habt ihr keinen Bock drauf.
2: Zum Abschluss fragen wir in unseren Interviews immer, mit welchen 3 Wörtern würdet ihr Saltatio Mortis beschreiben?
0: Das ist eine sehr gute Frage.
3: Ganz kurz nur, 3 Wörter.
1: Energie, Träume, Leben.
0: Gehe ich mit. Genau so.
2: Cool.
3: Super.
2: Dankeschön.
3: Vielen Dank, das war's.
1: Ja, dann sagen wir vielen, vielen Dank fürs Zuhören, ihr Lieben. Und denkt dran, wir kommen bei euch vorbei und wollen zusammen eine mega Party feiern. Schön, dass ihr eingeschaltet habt. Schön, dass ihr dabei wart. Alles erdenklich Gute und viel Licht.

0: danke für eure Einladung. Ja, es hatte sehr viel Spaß gemacht, eure Fragen zu beantworten und mal mit eurer Community hier ein bisschen zu sprechen. Wir freuen uns darauf, euch alle zu sehen in Klagenfurt. Also jeder, der das jetzt gehört hat, kommt natürlich vorbei. Ist nicht verhandelbar, ihr kommt einfach. Und euch beiden sehen wir hoffentlich auch. Ja, danke für eure Zeit und dieses ganze Interesse. Und wir freuen uns auf alles, was da noch kommt. Gerne auch in Kärnten.
1: Zum Abschluss gibt es noch einen ganz neuen Song von Saldatio Mortis gemeinsam mit Visions of Atlantis. Und dieser Song heißt Reckless Sailor Black Flag Rises und wurde unter anderem für das Videospiel Assassin's Creed Black Flag Resynced produziert.

0: Das war's auch schon leider wieder mit dem Besuch in der Taverne für heute. Das nächste Mal hat die Taverne zum Spielmann am 30. Oktober für euch geöffnet. Da werden wir euch dann kurz vom Konzert berichten.
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0: Christian Winkler
1: und Sonja Rosa Frisk. Danke fürs Zuhören und bis zum nächsten Mal. Tschüss!
0: Ciao!

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